0: Und uns liegen derzeit keine Störungsmeldungen für dich vor, egal wohin du unterwegs bist. Gute Fahrt.
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1: Ich bin Hendrik Daum. Nach dem Sabotageversuch auf ein Umspannwerk in Dormagen in Nordrhein-Westfalen und den Anschlägen im Süden Brandenburgs und in der Nähe von Köln fahndet die Polizei nach einem Verdächtigen. NRW-Innenminister Reul teilte mit, die Polizei habe dessen LKW sichergestellt, in seiner Wohnung sei Material für Sprengstoff gefunden worden. Der Mann sei jetzt zu Fuß auf der Flucht. Sein Name steht unter zwei Bekennerschreiben, die die Ermittler für echt halten. Reul sagte, nach aktuellem Stand müsse von Klimaextremismus ausgegangen werden. Private Firmen in Bayern sollen bald selbst Drohnen abwehren dürfen. Das hat Ministerpräsident Söder als Reaktion auf die zunehmenden Sabotageaktionen angekündigt. Und nach dem Brandanschlag auf eine Baustelle in München sitzen inzwischen zwei Verdächtige mit bulgarischer Staatsbürgerschaft in U-Haft. Sie sollen Brandsätze aus einem Auto geworfen haben. Die US-Vermittler Witkoff und Kushner kommen morgen am Sonntag in die ukrainische Hauptstadt Kiew. Das haben der ukrainische Präsident Zelensky und auch US-Präsident Trump bestätigt. Die beiden Abgesandten wollen zuvor in Moskau mit Kreml-Chef Putin sprechen. Witkoff und Kushner sind in der Trump-Regierung für die Bemühungen um ein Ende des russischen Angriffskriegs gegen die Ukraine zuständig. In den vergangenen Monaten lagen die Gespräche allerdings auf Eis. In der Fußball-Bundesliga feiert Stuttgart einen Heimsieg. Der VfB hat am Abend mit 4:1 gegen Köln gewonnen. In der zweiten Liga gab es zweimal Unentschieden. Hannover und Karlsruhe trennten sich 2:2, genauso wie Bielefeld und St. Pauli. Bei der Basketball-Heim-WM hat das deutsche Nationalteam der Frauen einen schlechten Start erwischt. Zum Auftakt gab es in Berlin eine 53:83 Niederlage gegen Mitfavorit Spanien. Heute geht es dann gegen Japan.
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2: Für dich aktuell normaler Verkehr auf den Straßen in der Region. Gute Fahrt.
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3: Jetzt in der Nacht kühlt es ab auf Tiefstwerte von 15 Grad. Es bleibt ein bisschen wolkig, aber trocken. Morgen der Freitag. Dann in der Früh auch erstmal trüb mit vielen Wolken. Das reißt dann aber immer weiter auf und dann kommt auch die Sonne raus. Und dann wird es richtig schön. Badewetter mit bis zu 30 Grad.
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1: Ich bin Hendrik Daum. Die Polizei fahndet weiter mit Hochdruck nach einem 48-Jährigen, der Sabotage am deutschen Stromnetz verübt haben soll. In seiner Wohnung in Gevelsberg, Nordrhein-Westfalen, wurde auch Sprengstoff gefunden. Bekennerschreiben mit eindeutigem Täterwissen gingen bei mehreren Medien ein. Bundesinnenminister Dobrindt spricht von Klimaterrorismus eines Einzeltäters. In den Bekennerschreiben wird Stromerzeugung aus fossilen Brennstoffen als Verbrechen bezeichnet. Die Vorfälle konzentrieren sich auf Nordrhein-Westfalen, Brandenburg und Sachsen. Ganz Deutschland blickt gespannt nach Sachsen-Anhalt, das morgen einen neuen Landtag wählt. Heute wird der Wahlkampf beendet. In letzten Umfragen liegt die AfD weiterhin deutlich vor der CDU. Aktuell regiert in Sachsen-Anhalt eine Koalition aus CDU, SPD und FDP. Das Bündnis wird aber allen Befragungen zufolge seine Mehrheit verlieren. David Riemer berichtet.
2: Bekommt Deutschland die erste AfD-geführte Landesregierung oder läuft es auf eine Minderheitsregierung unter Führung der CDU hinaus? Die AfD setzt auf eine absolute Mehrheit. Laut letzter Umfragen wird es dazu aber nicht reichen. Bei einer Minderheitsregierung wäre die CDU unter Umständen für Mehrheiten im künftigen Landtag auch auf die Stimmen der Linken angewiesen. Die Suche nach einer neuen Landesregierung wird wohl sehr schwierig werden.
1: CSU-Chef Söder hält daran fest, für die Nachfolge des Bundespräsidenten eine Frau zu nominieren. In der Rheinischen Post warnt Söder CDU und SPD davor, kurz vor der Entscheidung von dieser Grundsatzfestlegung abzurücken. Söder wörtlich, was wäre das denn für ein Signal? Als mögliche Kandidatin für das Amt des Staatsoberhaupts nennt Söder erneut Ilse Aigner. Sie könne mit ihrer Bürgernähe dem Eindruck eines abgehobenen Establishments entgegenwirken. In der Fußball-Bundesliga hat der VfB Stuttgart sein Heimspiel gegen den 1. FC Köln souverän für sich entschieden. Die Schwaben siegten am Abend mit 4:1. In der zweiten Liga sind die beiden Freitagsspiele unentschieden ausgegangen. Hannover und Karlsruhe trennten sich 2:2 und auch die Partie Bielefeld gegen St. Pauli endete 2:2.
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3: Und uns liegen derzeit keine Störungsmeldungen für dich vor, egal wohin du unterwegs bist. Gute Fahrt.
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4: Heute am Samstag bleibt es in der Früh erstmal ein bisschen trüber mit ein paar Wolken. Ganz vereinzelt kann auch mal ein bisschen Regen runterkommen. Das reißt dann aber im Laufe des Tages auf, dann wird es auch schöner. Sonne ist mit dabei und 25 Grad in der Spitze.

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1: Ich bin Hendrik Daum. Einen schönen guten Morgen. Nach dem Sabotageversuch auf ein Umspannwerk in Dormagen in Nordrhein-Westfalen und den Anschlägen im Süden Brandenburgs und in der Nähe von Köln fahndet die Polizei nach einem Verdächtigen. NRW-Innenminister Reul teilte mit, die Polizei habe dessen LKW sichergestellt und in seiner Wohnung sei Material für Sprengstoff gefunden worden. Der Mann sei jetzt zu Fuß auf der Flucht. Sein Name steht unter zwei Bekennerschreiben, die die Ermittler für echt halten. Reul sagte, nach aktuellem Stand müsse von Klimaextremismus ausgegangen werden. Bayerns Ministerpräsident und CSU-Chef Söder wirbt für pragmatische Lösungen nach der anstehenden Landtagswahl in Sachsen-Anhalt. CDU-Ministerpräsident Schulze könne auch ohne klassische Mehrheit eine gute und konstruktive Regierung bilden, sagte Söder der Rheinischen Post. Möglicherweise brauche es dazu Tolerierungen durch Parteien, mit denen man normalerweise hadere, so Söder. Er spielt auf eine mögliche Zusammenarbeit der CDU mit den Linken an. In der Europäischen Union schlummern in ausgedienten Haushaltsgeräten und alter Unterhaltungselektronik ungenutzte Rohstoffwerte von mehr als 65 Milliarden Euro. Diana Kramer mit den Einzelheiten.
2: Schätzungsweise 700 Millionen nicht mehr genutzte Smartphones verstauben allein in Schubladen, nur hier in Europa. Und darin enthalten sind laut Experten rund 50.000 Tonnen wichtige Rohstoffe wie Kupfer, Aluminium, Lithium, Kobalt oder seltene Erden. Was bei der Produktion von Neugeräten Unmengen an Geld verschlingt, bleibt oft ungenutzt, sobald die ausgedient haben. Die Studienautoren sehen als Lösung mehr Reparatur statt Neukauf und die Wiederverwendung von Elektronikmodulen oder auch Motoren, zum Beispiel bei Waschmaschinen.
1: In der Fußball-Bundesliga feiert Stuttgart einen Heimsieg. Der VfB hat am Abend mit 4:1 gegen Köln gewonnen. In der zweiten Liga gab es zweimal Unentschieden. Hannover und Karlsruhe trennten sich 2:2, genauso wie Bielefeld und St. Pauli. Bei der Basketball-Heim-WM hat das deutsche Nationalteam der Frauen einen schlechten Start erwischt. Zum Auftakt gab es in Berlin eine 53:83 Niederlage gegen Mitfavorit Spanien. Heute geht es dann gegen Japan.
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3: Und aktuell für dich normaler Verkehr auf den Straßen in der Region. Egal wo es hingeht, gute Fahrt.
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4: Heute am Samstag bleibt es in der Früh erstmal ein bisschen trüber mit ein paar Wolken. Ganz vereinzelt kann auch mal ein bisschen Regen runterkommen. Das reißt dann aber im Laufe des Tages auf, dann wird es auch schöner. Sonne ist mit dabei und 25 Grad in der Spitze.
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1: Aktuell hast du normalen Verkehr auf den Straßen in der Region. Gute Fahrt.

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1: Ich bin Joshua Heise. Guten Morgen. Die Polizei fahndet weiter mit Hochdruck nach einem 48-Jährigen, der Sabotageakte am deutschen Stromnetz verübt haben soll. In seiner Wohnung in Gevelsberg in Nordrhein-Westfalen wurde Sprengstoff gefunden. Bundesinnenminister Dobrindt spricht von Klimaterrorismus eines Einzeltäters. In zwei Bekennerschreiben bezeichnet der Tatverdächtige Stromerzeugung aus fossilen Brennstoffen als Verbrechen. Morgen wählt Sachsen-Anhalt einen neuen Landtag und die AfD liegt weiter deutlich vor der CDU. Zudem sieht es ganz danach aus, als ob die aktuelle Koalition aus CDU, SPD und FDP ihre Mehrheit verlieren wird. David Riemer berichtet.
2: Bekommt Deutschland die erste AfD-geführte Landesregierung oder läuft es auf eine Minderheitsregierung unter Führung der CDU hinaus? Die AfD setzt auf eine absolute Mehrheit. Laut letzter Umfragen wird es dazu aber nicht reichen. Bei einer Minderheitsregierung wäre die CDU unter Umständen für Mehrheiten im künftigen Landtag auch auf die Stimmen der Linken angewiesen. Die Suche nach einer neuen Landesregierung wird wohl sehr schwierig werden.
1: Die Europäische Union will Airbnb und andere Kurzzeitvermieter in die Schranken weisen. Laut einem entsprechenden Gesetzentwurf sollen Kommunen etwa eine Obergrenze von Ferienwohnungen festlegen dürfen. Hintergrund sind die Wohnungsnot und explodierende Mietpreise, vor allem in Großstädten und Touristengebieten. Paris, Barcelona und Venedig sind bereits selbstständig gegen Airbnb vorgegangen. In der Fußball-Bundesliga hat Stuttgart sein Heimspiel gegen Köln souverän für sich entschieden. Die Schwaben siegten am Abend mit 4:1. In der zweiten Liga sind die beiden Freitagsspiele unentschieden ausgegangen. Hannover und Karlsruhe trennten sich 2:2 und auch die Partie Bielefeld gegen St. Pauli endete 2:2.
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3: Und aktuell für dich normaler Verkehr auf den Straßen in der Region. Egal wo es hingeht, gute Fahrt.
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4: Heute am Samstag bleibt es in der Früh erstmal ein bisschen trüber mit ein paar Wolken. Ganz vereinzelt kann auch mal ein bisschen Regen runterkommen. Das reißt dann aber im Laufe des Tages auf, dann wird es auch schöner. Sonne ist mit dabei und 25 Grad in der Spitze.
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3: Normaler Verkehr auf den Straßen in der Region für dich gut und sicher ankommen.

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9: Ich bin Joshua Heise. Guten Morgen. Einen Tag vor der Landtagswahl in Sachsen-Anhalt führt die AfD die Umfragen weiter deutlich an. In ihrem Wahlprogramm plädiert die AfD für eine Abschaffung der Schulpflicht. Für Bundesfamilienministerin Prien eine gesellschaftliche Katastrophe. Schulen seien Orte der Integration und sozialen Interaktion, so die CDU-Politikerin. Zudem bewegten wir uns ohnehin schon zu viel in eigenen sozialen Blasen. Die Polizei fahndet mit Hochdruck nach einem 48-Jährigen, der Sabotageaktionen gegen das deutsche Stromnetz verübt haben soll. Ermittler stürmten neben seiner Wohnung in Gefelsberg in NRW auch einen zu einem Wohnwagen umfunktionierten LKW. Wo der Mann sich aufhält, ist unklar. Ronny Tocher berichtet.
10: Möglicherweise ist er jetzt zu Fuß unterwegs, so NRW-Innenminister Reul. Er und Bundesinnenminister Dobrindt sprachen zunächst von einem Einzeltäter und von Klimaextremismus. Es sei aber nicht auszuschließen, dass der Mann doch noch Helfer hatte oder Verbindungen ins Ausland. Und unklar ist auch, warum der Mann in Bekennerschreiben seinen Namen und seine Wohnadresse angab.
9: Während die Ermittler noch nach dem mutmaßlichen Stromnetztäter von Brandenburg und NRW suchen, hat die Polizei auch in Sachsen Sprengvorrichtungen entdeckt. Laut Innenminister Schuster wurden an 2 Orten 4 Objekte gesichert. Sie sollen nun entschärft werden. Die Polizeidirektion Görlitz bestätigte einen Einsatz nördlich von Bautzen, nannte aber keine Details. In der Fußball-Bundesliga feiert Stuttgart einen Heimsieg. Der VfB hat am Abend mit 4:1 gegen Köln gewonnen. In der zweiten Liga gab es 2-mal unentschieden. Hannover und Karlsruhe trennten sich 2:2, genauso wie Bielefeld und St. Pauli.
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12: Schönen guten Morgen. Auf den Straßen rollt soweit, kommt gut an.
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12: Wetter haben wir auch für euch und zwar richtig viel Regen haben wir heute. Es bleibt überwiegend bewölkt. Am Nachmittag da klart es dann örtlich ein bisschen auf. Das Ganze heute bei 25 Grad maximal, aktuell 17 Grad an der Schillerwiesen, 15 Grad bei euch in Wackersdorf.
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12: Einen wunderschönen guten Morgen. Du hast alles richtig gemacht. Du bist wach. Du hast deinen Lieblingssender eingeschaltet. Dafür wirst du jetzt natürlich sofort belohnt und zwar immer voll die Hits. Und das Ganze bei uns schon zur vollen Stunde mit dabei. Dein persönlicher Soundtrack von Teddy Swims, Sonny Federa und jetzt Taylor Swift.

So klingt er, dein Weckruf. Der kommt von uns. Gong FM um 10 nach 7. Es ist Samstag. Wir starten gleich rein mit Sommersound auf Knopfdruck. Richtig cooler Ohrwurm. J Balvin, DJ Snake, Lon Contigo. Hier mit auf Gong FM. Immer voll die Hits. Schönen guten Morgen.

Schönen guten Morgen. Es ist Samstag und gerade heute brauchen wir mal Sommer, Sonne und einen Beat, der gerade richtig weltweit steil geht. Richtig krass. Hugel, der liefert nämlich gerade so den Track des Momentum. Er ist aus Frankreich, kommt aus Marseille und gehört tatsächlich schon zu den einigen Größen der Hausszene. Mit Bella Ciao hat er sich schon mal sehr unsterblich gemacht und für ordentlich Abriss gesorgt. Und jetzt hat er was nachgeschoben und zwar so einen sonnigen, minimalistischen House-Groove mit so einer ganz kleinen Brise Tech House und das Ganze nennt sich Move Into The Sun, stand wochenlang auf Platz 1 der Beatport Charts und aktuell bei Shazam führt er nämlich ganz krass die Charts an. Auf TikTok auch eine fette Challenge gestartet, so eine Dance Challenge, wo sich der Hype von Beach-Videos bis hin zu tanzenden Omas alles mit dabei ist. Kurz gesagt, wenn dieser Sommer einen Soundtrack braucht, dann ziemlich sicher Move Into The Sun von Hugel, weil der hat nämlich den Beat, der gerade so richtig Sonnenschein heraufbeschwört. Checken wir ab. So klingt dein Wochenende mit uns Gong FM. Immer voll die Hits für mit Hugel, Immanuel Angel und Ultra Nane. Hier Move Into The Sun.

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9: Aktuell alles ruhig auf den Straßen. Kommt gut an.
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9: Haben wir für euch. Und zwar einmal wird geblitzt in Eisbrunnen, Regensburger Straße, in Peinten, Kelheimer Straße. Dann wird außerdem geblitzt in der Böckle Straße in Regensburg in der Nähe von der Bushaltestelle. Und dann eben noch in Neumarkt in der Oberpfalz in der Amberger Straße. Habt ihr jetzt noch was entdeckt? Staus oder Blitzer? Gerne melden 0800 0800 89.7. Die Nummer direkt ins Gong-Studio.
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9: Haben wir auch draußen und zwar richtig viel Regen. Macht gerade keinen Spaß. 15 Grad messen wir am Krankenhaus Barmherzige Brüder. 17 Grad in Hausen und heute bleibt es überwiegend bewölkt mit Regen. Am Nachmittag kann es örtlich nochmal aufklaren. Das Ganze heute bei maximal 25 Grad.
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9: Einen wunderschönen Samstag. Ja, heute hast du auch alles richtig gemacht. Es ist draußen nass, deswegen bleiben wir drinnen. Und dafür gibt es ganz viel Musik für euch als Belohnung. Mit dabei Ray Dalton, Rihanna, Robin und Sarah Larsson. Und jetzt erstmal Shakira mit Burna Boy. Dai

0: Schönen guten Morgen. Hier ist Gong FM und die Volksfestzeit geht bei uns wunderbar weiter. Im Süden, im Landkreis Regensburg, beginnt gestern der Sünchiger Markt, Traditionsvolksfest. Und im Westen von Landkreis Regensburg in Hemau, da startet das Tangrintel-Volksfest. Und da ist heuer was ganz Neues passiert. Das anzapfende Stadtoberhaupt Dreckdirndl, die Bürgermeisterin Petra Lutz, ist seit Mai im Amt und damit die erste Frau an der Spitze der kleinen Stadt. Und die Frau Bürgermeisterin hat gestern zur Eröffnung des Tangrintelfests zum ersten Mal den Bieranstich im Volksfest gerockt. Und wir haben sie gefragt, wie es ihr dabei geht. Und Hashtag Frauenpower, alle werden genau hingeschaut haben, vor allen Dingen die Männer, ne?
1: Ich bin natürlich schon ein bisschen nervös. Ich habe noch nie einen fast so richtig angezapft, beziehungsweise noch nie, stimmt nicht ganz. Wir hatten auch dieses Jahr schon unser Bürgerfest und auch da durfte ich ein Fass schon anzapfen. Aber natürlich ist mir schon bewusst, dass die Kollegen da ganz anders drauf schauen als die Frauen. Die Frauen sagen Frauenpower und die Männer beobachten und beäugeln das immer ganz vorsichtig, kritisch.
0: Na ja, klar, natürlich. Und haben Sie auch Anzapftipps erhalten?
1: Wir hatten tatsächlich dieses Jahr schon ein großes Feuerwehrfest in unserer Gemeinde Teil Langenkreid. Und da war die Frau Landrätin da und dann habe ich zu ihr gesagt, du, gib mir mal einen Tipp, wie mache ich denn das beim Volksfest? Und sie hat mir dann tatsächlich auch einen Tipp gegeben. Ich muss jetzt mal schauen, ob ich ihn dann heute Abend umsetzen kann. Denke, es wird ganz gut gehen.
0: Ja, und seit gestern läuft das Bier auch beim Tangrintelfest und das größte Volksfest im Landkreis Regensburg. Was bedeutet das Ihnen?
1: Für mich sind es tatsächlich auch Kindheitserinnerungen. Ich bin ja eine Hemauerin. Ich bin schon seit 60 Jahren in Hemau. Und es war

0: immer so ganz aufregend, die 5 Tage. Man trifft Freunde, man trifft Leute, die man schon lange nicht mehr gesehen hat und ist immer ganz freudig. Diese 5 Tage, das ist immer so die 5. Jahreszeit in Himau und ich freue mich da riesig drauf.
1: Oh, super. Und das Tangerintel-Volksfest geht ja bis Dienstag. Jeden Tag ist da was anderes los. Viel Musik, Aktionen, Specials und zum Schluss dann Feuerwerk. Sie mittendrin, Frau Lutz, und da eher im Fahrgeschäft unterwegs oder eher bei den Schmankerln?
0: Also, wenn ich ganz ehrlich bin, dann wäre ich eher auf der Seite kulinarisch, aber wenn jemand Autoscooter fahren möchte, dann bin ich die Letzte, die sagt, ich fahre nicht mit, aber mich trifft man dann beim Schlemmern irgendwo im Weinzelt oder im Bierzelt oder eben unterwegs und ich freue mich immer, wenn ich angesprochen werde und wenn ich dann irgendwie helfen kann oder wenn Fragen sind. Also auch in der Volksfestzeit bin ich eine Bürgermeisterin, denn das Wort heißt ja auch Bürgermeisterin.
1: So sieht's aus. Petra Lutz, Bürgermeisterin von Hemau, hat gestern zum ersten Mal beim Tangerintel-Volksfest anzapft, die allererste Frau an der Spitze der kleinen Stadt. Bis Dienstag wird also gefeiert und wir feiern mit, und zwar mit ihr hier. Hier haben wir Rihanna und Neo, Hate That I Love You. 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

Schönes Wochenende. Hier ist Gong FM, immer voll die Hits. Regensburgs Hitradio. Und das hier ist auch ein richtig fetter Track. Ich finde Omi mega. Felix Jan gehört auch an die Spitze. Cheerleader aus dem Jahr 2015. Hörst du auf deinem Lieblingssender. Gong FM. Schönen guten Morgen.

0: Und immer voll die Hits und bei uns schon zur vollen Stunde. Sie macht den Anfang. Ray, where is my husband? Vorher kurzer Blick aufs Weltgeschehen mit deinem Lieblingssender Gong FM.
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2: Ich bin Joshua Heise. Guten Morgen. Eine mächtige Stimme, theatralische Posen und eine unvergleichliche Bühnenpräsenz. Queen-Frontmann Freddie Mercury ist eine Legende. 35 Jahre ist er jetzt schon tot, heute wäre er 80 Jahre alt geworden. Philipp Detlefs in London, gerade ist auch ein neues Buch mit dem Titel »Ein Leben in Songs« erschienen. Worum geht es darin?
3: Das Buch stammt von Mary Austin. Sie war die Lebensgefährtin von Freddie, bevor es Queen überhaupt gab und auch während des Aufstiegs der Band. Und nach der Trennung blieb sie seine engste Freundin und Vertraute. Ihr hat Freddie sein Haus hier in London vermacht und auch seine ganzen Erinnerungsstücke. Und darauf basierend hat Mary Austin nun dieses Buch geschrieben. Da lernt man eine vielleicht ganz neue, private Seite des Musikers kennen, die man so vielleicht noch nicht kannte.
2: Cyberangriffe, Spionage oder Sabotage aus dem Ausland. Jedes fünfte Unternehmen in Deutschland spürt laut einer Studie die Auswirkungen davon. Betroffene Firmen müssen etwa ihren Werkschutz verbessern oder sind im operativen Geschäft eingeschränkt. Besonders größere Unternehmen fühlen sich bedroht, vor allem in der Informations- und Kommunikationsbranche sowie in der Energie- und Wasserversorgung. Bier, Boobs, Brezen. Zum ersten Mal gibt es heuer auf der Wiesn eine Veranstaltung speziell für queere Frauen. Am 21. September kommen rund 700 Frauen und Flinterpersonen ins Bräuroselfestzelt zum gemeinsamen Feiern. Einen Tag nach dem traditionellen Gay Sunday, zu dem vor allem schwule Männer kommen. Mit dem neuen Event soll die lesbische Community in München mehr Sichtbarkeit bekommen. In der Fußball-Bundesliga hat Stuttgart sein Heimspiel gegen Köln souverän für sich entschieden. Die Schwaben siegten am Abend mit 4:1. In der zweiten Liga sind die beiden Freitagsspiele unentschieden ausgegangen. Hannover und Karlsruhe trennten sich 2:2 und auch die Partie Bielefeld gegen St. Pauli endete 2:2.
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5: Es geht auf die A6 Pilsen Richtung Nürnberg zwischen Kreuz Oberpfälzerwald und Namburg West. Hier Gefahr durch Gegenstände auf der Fahrbahn. Hier liegt ein Holzbrett, ansonsten rollt's. Gute Fahrt.
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5: Blitz haben wir auch. Einmal in Alsbrunn, Regensburger Straße wird geblitzt. Feinden, Kelheimer Straße. Landkreis Regensburg, Gonnersdorf bei Wenzenbach. Hier steht der Blitzeranhänger bei der Ortsdurchfahrt. Außerdem wird in Regensburg Bölkestraße geblitzt in der Nähe der Bushaltestelle. Und dann noch in Neuburg in der Oberpfalz in der Amberger Straße. Habt ihr was entdeckt? Dann gerne her damit. Staus oder Blitzer gerne melden. Immer kostenlos auch per WhatsApp. Einfach eine Nachricht an 0160 897 0897. Vielen Dank.
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5: Haben wir auch für euch. 14 Grad am Ostpark messen wir und 14 Grad in Duggendorf. Heute bleibt es überwiegend bewölkt mit Regen. Am Nachmittag, da kannst du ein bisschen aufklaren örtlich. Das Ganze heute bei maximal 25 Grad.
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5: Kaffeetasse in der Hand, dazu gibt's die richtig coolen Hits, die gibt's bei uns hier auf Gong FM und das schon zur vollen Stunde mit am Start. David Guetta und Sia, Miss Tassie habe ich am Start und Kato und Jon, jetzt aber Ray, Where is my husband?

Das sind wir, Gong FM, Miss Darcy, Sometimes I Love You, hier auf Gong FM. Immer voll die Hits, Regensburgs Hitradio und gleich eine fette Girlgroup, die richtig abrockt. Flow, Cross the Ladies, jetzt.

0: Schönes Wochenende und sie kommen aus Großbritannien, sind ein Trio und Girl Power pur. Starke Vocals, jede Menge R&B-Vibes. Flow sind zurück, frischen Sound mit am Start. Und Leak It ist ja mal so ein richtig fetter Track, der wirklich seinem neuen Album-Trailer nach absolut perfekte Vibes bringt. Ist natürlich so ein Club-Sound, Neon-Beats und auch Neon-Lights, heiße Looks, jede Menge Dancefloor-Energy. Also perfekt, um jetzt für euer Wochenende wach zu werden, ist der Club für zu Hause. Deswegen sage ich jetzt mal, dreh auf. Hier sind Flow mit Leak It auf Gong FM, immer voll die Hits.
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8: Es geht auf die A6 Pilsen Richtung Nürnberg zwischen Kreuz Oberpfälzerwald und Naburg West. Hier 1 Kilometer Stau. 2 Minuten braucht ihr hier länger. Gute Fahrt.
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8: Haben wir einiges für euch am Start. Einmal Eilsbrunn, Regensburger Straße wird geblitzt, Peinten, Kelheimer Straße. Dann im Landkreis Regensburg, Gonnersdorf bei Wenzenbach. Hier steht der Blitzeranhänger bei der Ortsdurchfahrt. In Regensburg wird geblitzt und zwar in der Böcklestraße an der Bushaltestelle. Dann ebenfalls noch in Neumarkt in der Oberpfalz, Amberger Straße. Hast du was entdeckt? Dann gerne her damit. 0160 89 7 089 87, gerne per WhatsApp.
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8: 14 Grad messen wir an der Wehrbrücke, 14 Grad in Peinten und heute bleibt es eher bewölkt mit Regen. Am Nachmittag kann es örtlich dann ein bisschen aufklaren, das Ganze heute bei maximal von 25 Grad.
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8: Es ist Samstag, es ist Wochenende und du hast noch nichts vor, dann solltest du auf jeden Fall

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2: So, Schwandorf wird zur Partyzone und zwar ziemlich ordentlich. Da läuft seit Mittwoch das 5. Zeltkulturfestival. Noch bis morgen gibt's Live-Musik, Comedy und jede Menge Oberpfalz-Feeling. Und das Ganze nicht irgendwo im sterilen Konzertsaal. Vor der Oberpfälzer Halle steht nämlich das große Zelt. Drumherum gibt es Essen, Getränke, Plätze zum Chillen. Perfekt. Kurz gesagt, Schwandorf hat diese Woche seinen eigenen kleinen Festival-Kosmos. Und heute ist Guillermos-Tag und in Abensberg geht's richtig rund. Auf dem Guillermos-Wiese läuft der große Warenmarkt. Ab 10 Uhr heißt stöbern, schauen, natürlich das ein oder andere Schnäppchen abgreifen. Und dann geht's musikalisch weiter im Euler Guillermos. Ab 15 Uhr wird da getanzt im Hofbräu-Festzelt. Da gibt's ab 15 Uhr bayerische Mundart mit Bröselschmarrn. Und im Weinzelt wird's ab 14 Uhr gemütlich mit den Kolibris, bevor um 17 Uhr Dreisam live übernimmt. Und wer bis Mitternacht durchhält, dann sorgt DJ Rango für die Party danach. Und auch im Kuchelbauer Weißbierstandl. Hier geht es dann ab Mittag zünftig los und abends gibt es dann dort die Dissen Stadel Gaudi mit Programm. Also Samstag Guillermos, erste Mal Musik, dann Tanz und Party, richtig fette Sounds. Also ganz, ganz viel Spaß.
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Regensburgs Hitradio, dein Samstag klingt genau so, und zwar mit einem deutschen DJ, der es geschafft hat, die 80er Jahre neu aufleben zu lassen. Hier ist Purple Disco Machine, Sophie and the Giants in the Dark auf Gong FM, immer voll die Hits.

0: Chillige Vibes für dein Weekend, Olivia Dean mit Man I Need auf Gong FM. Gleich der junge Mann aus England, Ed Sheeran, Assy Sam. Auf deinem Lieblingssender, Regensburgs Hitradio. Aber vorher gibt's für euch Summer mit Homewrecker. Immer voll die Hits bei uns schon zur vollen Stunde. Vorher kurzer Blick aufs Weltgeschehen.
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19: Ich bin Joshua Heise. Guten Morgen. Bayerns Ministerpräsident Söder will weiter eine Frau als deutsches Staatsoberhaupt und erhöht den

0: Druck auf CDU und Kanzler Merz. Über ein Jahr sei in der Union und in der SPD darüber diskutiert worden, dass eine Frau Bundespräsidentin werden müsse, sagte Söder der Rheinischen Post. Jetzt kurz vor Schluss einen Rückzieher zu machen, halte er für äußerst problematisch. Die Polizei fahndet weiter mit Hochdruck nach einem Mann, der Sabotageaktionen gegen das deutsche Stromnetz verübt haben soll. Die Vorfälle konzentrieren sich auf Nordrhein-Westfalen, Brandenburg und Sachsen. In allen drei Bundesländern wird noch Braunkohle abgebaut und verstromt. Thomas Bremser berichtet.
1: Den Strom aus fossilen Brennstoffen wie Kohle zu erzeugen, sei ein Verbrechen, das unsägliches Leid nach sich ziehe. So heißt es in einem Bekennerschreiben, das die Beamten für echt halten. Die Polizei hat in der Wohnung des Verdächtigen im Ruhrgebiet Sprengstoff gefunden. Von dem 48-Jährigen fehlt aber bislang jede Spur. Der Mann hatte mit selbstgebastelten Raketen Umspannwerke beschossen, um den Strom zu kappen, ohne Erfolg.
0: In Bayern hat die Karpfensaison begonnen. Die Teichwirte rechnen laut Landwirtschaftsministerium heuer mit 4.000 bis 4.500 Tonnen Ertrag. Was trotz guter Erzeugungsbedingungen vergleichsweise wenig ist, unter anderem wegen Verlusten durch Fischotter. Rund 8.000 bayerische Familienbetriebe bewirtschaften etwa 40.000 Teiche. Schwerpunkt sind Mittelfranken und die Oberpfalz. In der Fußball-Bundesliga feiert Stuttgart einen Heimsieg. Der VfB hat am Abend mit 4:1 gegen Köln gewonnen. In der zweiten Liga gab es zweimal Unentschieden. Hannover und Karlsruhe trennten sich 2:2, genauso wie Bielefeld und St. Pauli.
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4: Auf den Straßen läuft soweit. Gute Fahrt.
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4: Achtung, Fuß und Gas in Schwandorf, Nürnberger Straße, beidseitig wird geblitzt. Landkreis Regensburg, Gonnersdorf bei Wenzbach. Hier steht in der Ortsdurchfahrt der Blitzeranhänger. Außerdem wird geblitzt in Regensburg, Bölklestraße und dann noch Kelheimer Straße in Painten. Hast du jetzt noch was entdeckt? Dann gerne her damit. Gerne per WhatsApp 0160 89 70 89 7. Vielen Dank, gute Fahrt.
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4: 15 Grad messen wir am Ölberg, 14 Grad in Rettenbach und heute überwiegend bewölkt, hin und wieder mal Regen. Am Nachmittag, da klart es dann örtlich ein bisschen auf, das Ganze bei maximal 25 Grad.
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4: Einen wunderschönen guten Morgen, willkommen in deinem Wochenende. Wir spielen hier immer voll die Hits und bei uns schon zur vollen Stunde. Ich würde sagen, start mal rein, ne, in dein Weekend zusammen mit Ed Sheeran, Azizam, Alex Sint ist auch mit am Start. Aber jetzt erstmal der Newcomer schlechthin, Samber, mit im Gepäck, Homewrecker.

0: Das ist dein Samstag und es gibt Songs, die bleiben hängen, egal was man tut, gleich mit Tame Impala. Aber vorher feiern wir heute einen ganz besonderen Tag und zwar feiern wir den mit Pizza. Warum, wieso, weshalb, checken wir gleich. Jetzt Lizzo und Ariana Grande mit Good As Hell auf Gong FM. Immer voll die Hits.
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Gong FM, immer voll die Hits. Und heute ist der 5. September und das ist richtig cool, weil wir haben heute zwei unterschiedliche Sachen zu feiern. Es ist heute Tag der Käsepizza und Tag der Kopfschmerzen. Starten wir mal mit den guten Nachrichten. Heute Tag der Käsepizza, also quasi eine offizielle Einladung, sich eine Cheesy Pizza zu gönnen, ob klassisch mit Mozzarella oder Quattro Formaggi. Ja, Hauptsache schön knusprig, heiß und ordentlich cheesy. Und was weniger nice dagegen ist, ja, der Weltkopfschmerztag, der heute ist eine der häufigsten Gesundheitsbeschwerden überhaupt. Und da will der Tag heute mal drauf aufmerksam machen. 70% der Menschen in Deutschland leiden unter Anfallsweisen oder immer wiederkehrenden Kopfschmerzen, auch Migräne. Ich bin auch jemand davon. Und etwa 4-5% sogar täglich. Fun Fact, Kopfschmerzen entstehen eigentlich nicht direkt im Gehirn, denn die eigentliche Gehirnsubstanz ist gar nicht schmerzempfindlich, sondern es ist dieser Pferdeschwanz, der den Kopfschmerzen triggern kann oder die Verspannung im Nacken. Bei mir ist es eine Kombi von beiden. Aber Leute, das kann man auch ein bisschen, ja, es gibt viele Möglichkeiten, das auch ein bisschen einzudämmen. Tabletten sind eine Lösung oder Kaffee oder ein Glas Prosecco. Also, Pizza genießen, Stress runterfahren, heute einfach gut auf dich achten und der 5. September darf cheesy sein, darf aber nicht zu schmerzhaft, deswegen gönnt man sich gleich noch ein Glas Sekt. Perfekt. Und die Vibes dazu, die gibt's natürlich nur hier auf deinem Lieblingssender. Gong FM, immer voll die Hits mit Kygo, Khalid, Griffin, Save My Love.

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1: Wir gucken auf die Straßen. Da läuft's. Gute Fahrt.
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1: Habe ich, und zwar in Schwandorf, Nürnberger Straße, beidseitig wird geblitzt, dann im Landkreis Regensburg, Gonnersdorf bei Wenzenbach. Hier steht bei der Ortseinfahrt der Blitzeranhänger. Außerdem wird geblitzt in Regensburg selber, und zwar in der Nähe der Bushaltestelle in der Bölklestraße, dann in der Kelheimer Straße in der Nähe der Bushaltestelle in Painten und in Neumarkt in der Oberpfalz Amberger Straße wird ebenfalls geblitzt. Hast du jetzt noch was entdeckt, Stau oder Blitzer, dann gerne melden per WhatsApp 0160 89 7 0 89 7. Danke, gute Fahrt.
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1: Haben wir auch. Im Moment kommt sie ein bisschen durch, die Sonne. 15 Grad messen wir im Funkhaus und 15 Grad in Sinzing. Heute bleibt es aber überwiegend bewölkt. Örtlich kann es mal ein bisschen regnen. Am Nachmittag klart es dann weitestgehend überall auf. Das Ganze heute bei 25 Grad.
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1: Ja, das ist er, dein Lieblingssender. Und das ist der Soundtrack zu deinem Wochenende. Und kurze Frage, weißt du, was eigentlich abgeht bei Rihanna oder bei Katy Perry? Nein? Dann dranbleiben, checken wir gleich in 10 Minuten bei den VIP-News. Jetzt starten wir rein mit Alex Warren, Fever

0: Regensburgs Hitradio Gong FM hier und Bock auf ein bisschen Gossip?
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0: So sieht's aus, Jogginghose zum Dinner. Rihanna sagt aber sowas von. Sie wurde jetzt nämlich in Paris beim Abendessen gesichtet in einer grauen Sweathose. Dazu enges Oberteil, langer Trenchcoat, High Heels und eine Dior-Tasche. Also quasi Couch trifft Catwalk und die Jogginghose selbst.

umgerechnet rund 470 Euro gekostet. Der Saint Laurent Trenchcoat sogar noch mehr als 5000 Euro. Ja, die Gucci-Schuhe von Dior, die Jogginghose war damit tatsächlich noch eines der günstigeren Teile. Aber sie hat wie immer mal bewiesen, ne, gemütlich kann Luxus sein und sehr, sehr teuer. So, und Katy Perry hat die Liebe ihres Lebens gefunden, schon wieder. In einem Interview hat sie jetzt ganz offen über die Beziehung zu ihrem ehemaligen kanadischen Prime Minister Justin Trudeau gesprochen. Kennengelernt haben sich die beiden während Katys Tour und das Timing hätte kaum dramatischer sein können. Kurz zuvor war ihre Beziehung zu Orlando Bloom nach 9 Jahren zerbrochen und Katy sagt selbst, das war eine richtig harte Zeit. Sie hat so viel geweint, doch dann kam

0: los mit Michael Schulte, 5 a.m. Jetzt erstmal kurzer Blick aufs Weltgeschehen.
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15: Ich bin Joshua Heise. Die Weltkarte sieht ab sofort etwas anders aus. Die UN-Vollversammlung hat mit großer Mehrheit für eine realistischere Abbildung der Kontinente gestimmt. 160 Staaten stimmten für Ja, 6 enthielten sich, nur die USA waren dagegen. Bisher wurden Gebiete wie Grönland, die USA oder Russland größer und Afrika kleiner dargestellt, als sie eigentlich sind. Sachsen-Anhalt wählt morgen einen neuen Landtag und heute wird nochmal heiß um Stimmen gekämpft. In letzten Umfragen lag die AfD deutlich vorne. Aktuell reagiert in dem Land eine Koalition aus CDU, SPD und FDP. Das Bündnis wird aber allen Befragungen zufolge seine Mehrheit verlieren. David Riemer berichtet.
16: Bekommt Deutschland die erste AfD-geführte Landesregierung oder läuft es auf eine Minderheitsregierung unter Führung der CDU hinaus? Bei einer Minderheitsregierung wäre die CDU unter Umständen für Mehrheiten im künftigen Landtag auch auf die Stimmen der Linken angewiesen. Die Christdemokraten schließen Koalition oder ähnliche Formen der Zusammenarbeit aber nicht nur mit der AfD aus, sondern auch mit den Linken. Die Suche nach einer neuen Landesregierung wird wohl sehr schwierig werden.
15: Die gesetzlichen Krankenkassen haben im ersten Halbjahr ein Plus von 2,6 Milliarden Euro gemacht. Grund sind laut Gesundheitsministerium die gestiegenen Zusatzbeiträge. Gleichzeitig sind auch die Ausgaben für medizinische Leistungen gestiegen. Deshalb sieht Gesundheitsminister Linnemann keinen Anlass zur Entwarnung. Die bereits beschlossene Gesundheitsreform soll die Ausgaben ausbremsen. Sie greift zum Jahreswechsel. Noch immer suchen Ermittler nach einem 48-Jährigen, der

0: Anschläge auf Umspannwerke in Brandenburg, Nordrhein-Westfalen und Sachsen verübt haben soll. Dem zugrunde liegen zwei als authentisch eingestufte Bekennerschreiben. Bundesinnenminister Dobrindt sprach von Klimaterrorismus. In den drei Bundesländern wird immer noch Braunkohle abgebaut und verstromt.
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3: Auf den Straßen läuft zu weit. Gute Fahrt.
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3: Da war ich wieder mal zu schnell. Ja, wir haben auf jeden Fall was für dich am Start in Schwandorf, Nürnberger Straße. Beidseitig wird geblitzt. Außerdem heißt es Fuß von Gas im Landkreis Regensburg in Gonnersdorf bei Wenzenbach. Hier steht der Blitzeranfänger in der Anhänger in der Ortsdurchfahrt. In Regensburg wird auch geblitzt und zwar in der Böcklestraße in der Nähe der Bushaltestelle. Außerdem in Peinten-Kelheimer Straße in der Nähe der Bushaltestelle und in Neumark in der Oberpfalz hier in der Amberger Straße. Hast du jetzt noch was entdeckt? Stau oder Blitzer? Dann gerne melden per WhatsApp 0160 89 70 89 7. Vielen Dank und dir eine gute Fahrt.
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3: 15 Grad messen wir am Zieglitzberg und 15 Grad in Wenzenbach. Aktuell scheint gerade ein bisschen die Sonne. Das Ganze heute am Nachmittag klart es noch ein bisschen mehr auf. Ansonsten bleibt es überwiegend bewölkt. Örtlich ist auch mal der ein oder andere Regentropfen drin. Das Ganze bei maximal 25 Grad.
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3: Schönes Wochenende. Du bist hier genau richtig. Immer voll die Hits und bei uns schon zur vollen Stunde. Gleich mit dem Klassiker aus den 90ern. Coolio mit Gangsters Paradise. Außerdem ganz neu in meiner Playlist. Ed Sheeran mit Martin Garrix Repeated. Und jetzt starten wir rein mit ihm hier. Michael Schulte, 5 a.m.

Hier ist Gong FM, Regensburgs Hitradio, und ich nehme dich jetzt mit auf eine Zeitreise. Schnall dich an. Mein Gott, was war das für eine Zeit, als der Film rauskam mit Michelle Pfeiffer, und der Track, der hat aber wirklich alles abgeräumt. Coolio, Bodybangers, Lotus, Gangsters, Paradise. Auf Gong FM, immer voll die Hits.

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1: Schönes Wochenende. Hier ist Gong FM, dein Lieblingssender. Und wie hat Pumuckl damals schon gesagt, alles, was sich reimt, ist gut. 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
1: 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Und jetzt erstmal meine Lieblingsband hier ist in One Republic. Need Your Love, ganz neu bei mir.

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12: Wir gucken auf die Straßen, da rollt's überall. Gute Fahrt.
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12: Hammer für dich, und zwar Schwandorf-Nürnberger Straße. Beidseitig wird geblitzt an dem Landkreis Regensburg. Gonnersdorf bei Wenzenbach, hier wird bei der Ortsdurchfahrt geblitzt. In Regensburg die Bölke Straße bei der Bushaltestelle. In Peinden, Kelheimer Straße, auch hier.

0: Bushaltestelle und Neumarkt in der Oberpfalz, Amberger Straße. Hast du jetzt noch was entdeckt? Dann ganz gerne her. Und zwar 0800 0800 89 7. Das ist die Nummer ins Gong FM Studio.
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0: 16 Grad messen wir am Turmkeller, 18 Grad in Hohenberg und heute bleibt es überwiegend bewölkt. Örtlich kann es noch ein bisschen regnen. Am Nachmittag klart es dann auch wieder auf. Das Ganze bei maximal 25 Grad.
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0: Oh, dein Magen knurrt auch und du weißt nicht wohin. Wo es was Gutes zu essen gibt, dann bleib dran, denn wir checken gleich einen ganz neuen Hotspot von Regensburg, wo es hammere, lecker Tapas gibt. Vorher starten wir rein mit Bebe Rexha.

0: Wenn dein Magen inzwischen lauter knurrt als unsere Musik, dann haben wir genau das Richtige für dich.
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0: Schönen Samstag hier, du hier ist Gong FM. No place like home. Gleich mit Glockenbach und Tom Walker Home. Damit besten Gruß zu dir ins Wohnzimmer. Make it so easy. Und ein bisschen soulig wird's mit Olivia Dean. So easy to fall in love with you. Immer voll die Hits. Bei uns schon zur vollen Stunde auf Gong FM.
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15: Ich bin Joshua Heise. Die Generalversammlung der Vereinten Nationen hat dafür gestimmt, der traditionellen Weltkarte ein Update zu verpassen. Dort soll dann unter anderem die Größe Afrikas präziser dargestellt werden. Togo hatte eine entsprechende Resolution eingebracht. Thomas Bremser berichtet.
16: Die Weltkarte, die wir aus dem Schulatlas kennen, hat Gerhard Mercator in Duisburg entwickelt, und zwar schon im 16. Jahrhundert. Sie sollte vor allem in der Seefahrt helfen. Aber sie gibt die Größe von Ländern und Kontinenten nicht korrekt wieder. Auf vielen Karten wirkt Grönland etwa fast so groß wie Afrika, das in Wirklichkeit fast 14 Mal größer ist. Die UN-Abstimmung ist nicht bindend, soll aber weltweit dazu führen, dass die Karten geändert werden.
15: Großes Finale im Wahlkampf in Sachsen-Anhalt. Neben den Parteien gehen heute auch tausende Menschen auf die Straße. Sie wollen gegen eine mögliche AfD-Regierung protestieren. Dazu aufgerufen hat ein Bündnis aus Kirchen, Gewerkschaften und Verbänden. Umfragen sehen die AfD klar als stärkste Kraft. Die aktuelle Koalition aus CDU, SPD und FDP wird ihre Mehrheit bei der morgigen Wahl wohl verlieren. In Sachsen sind Ermittler wegen versuchter Angriffe aufs Stromnetz weiter im Einsatz. Laut Polizeidirektion Görlitz waren einige Beamte teilweise die ganze Nacht mit der Spurensicherung beschäftigt. Details und Hintergründe zum Einsatz nördlich von Bautzen wurden jedoch nicht genannt. Das sächsische Innenministerium hatte zuvor von 4 Objekten an 2 Orten gesprochen. Die Deutsche Bahn saniert vom 8. bis 14. September Weichen in München-Pasing. Das bedeutet Fahrplanänderungen. Bei der S-Bahn fahren nur die Linien S2 und S8 komplett regulär. Im Regional- und Fernverkehr gibt es Haltausfälle. Die Bahn empfiehlt Alternativen wie Tram oder U-Bahn. Insgesamt werden 23 Weichen und rund 900 Schwellen ausgetauscht.
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18: 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Kommt gut an.
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18: Haben wir einiges. Und zwar in Regensburg wird geblitzt, Böckle Straße. Dann wird geblitzt in Wiesent, hier auf der Verbindungsstraße. Dann in Schwandorf, Nürnberger Straße, in Painten, Kelheimer Straße, in Neumarkt in der Oberpfalz, Amberger Straße und auch hier noch auf der Verbindungsstraße 25 und in Sengenthal wird geblitzt, auch hier auf der Verbindungsstraße Richtung Deining. Habt ihr jetzt noch was entdeckt?

0: heute oder du ganz speziell, dann gerne durchklingeln. 0800 0800 89.7, deine Gong FM Service Hotline.
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0: 17 Grad messen wir am Bruckmantel, 18 Grad in Painten und heute bleibt es überwiegend bewölkt mit Regen. Am Nachmittag klart es dann örtlich ein bisschen auf. Ein bisschen Sonne kann heute auch noch drin sein. Das Ganze bei maximal 25 Grad.
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0: Das ist dein Soundtrack für dein Wochenende mit uns, Gong FM. Immer voll die Hits und die gibt's natürlich für dich schon zur vollen Stunde. Leg mal gleich mal los und ich finde diesen Track einfach mega soulig und richtig cool.

0: Hier ist Gong FM, immer voll die Hits am Samstag um kurz nach 11. Und es geht heute ab ins Stadion. Und was unser Trainer Sascha Hildemann von unserem SSV Jahren erwartet, checken wir gleich. Vorher gibt's noch zwei Songs, einmal Teddy Swims und hier ist Pitbull, I Know You Want Me.
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0: Jahren kämpft um Siege. Und letzten Samstag, ja, da war es auswärts jetzt mal nicht so toll gegen Hoffenheim. Und wir haben mit Sascha Hildemann geredet, unserem Trainer. Mensch, Sascha, was war denn da los gegen Hoffenheim?
1: Ja, ich glaube, es waren mehrere Dinge, die da zusammengekommen sind. Zunächst mal war es kein guter Tag für uns. Also es war so, dass Hoffenheim extrem effizient war. Und wir uns dann in den verschiedenen Momenten, gerade was die Zweikampfführung in der Box, in der eigenen Box betrifft, waren wir nicht gut. Da haben wir die nötige Konsequenz vermissen lassen und haben dann zum Gegner, der sehr gut war, muss man wirklich sagen, aber wir haben sie dann doch zu einfach gemacht. Und daran müssen wir uns messen lassen, das müssen wir verbessern und wollen jetzt gegen Duisburg das natürlich machen.
0: Okay, neue Chance, neues Glück. Heute um 14 Uhr treten sie an, unsere Jungs, gegen Duisburg. Und die sind ja zurzeit recht stark auf dem Feld. Was können unsere Jungs da so machen?
1: Sie sind eine sehr erfahrene Mannschaft, muss man sagen. Sie haben tolle Einzelspieler in ihren Reihen. Sie haben alle drei Spiele gewonnen, haben das beste Torverhältnis. Also es wird schon ein Brett, das da kommt. Und dafür müssen wir wirklich eine 110-prozentige Leistung abrufen. Wir dürfen uns keine solchen Auszeiten erlauben, wie jetzt gegen Hoffenheim. Und im Gegensatz dazu wollen auch wir mit Ball noch viel besser agieren. Wir wollen viel mehr die Räume, die Tiefe bedrohen und wollen uns mit Toren belohnen.
0: Ja, das wollen wir heute auch sehen. Deswegen, wir drücken unseren Jungs heute Abend auf jeden Fall mal die Daumen. Unser SSV Jahn tritt heute Nachmittag, nicht Abend, gegen den MSV Duisburg an. Anschluss ist um 14 Uhr zu Hause im Jahnstadion. Und hier gibt's jetzt erstmal deinen Lieblingssender. Hier ist Regensburgs Hitradio Gong FM mit Eric Price und Call on Me.

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7: Ein kurzer Blick auf die Straßen, da rollt's. Gute Fahrt.
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7: Haben wir für dich, und zwar in der Bölkestraße in Regensburg wird

0: Blitzt. Außerdem wird geblitzt in Schwandorf, die Nürnberger Straße, Painten, Kelheimer Straße, dann in Neumarkt an der Oberpfalz, Amberger Straße und auf der Verbindungsstraße Richtung Sengenthal. Hier wird ebenfalls geblitzt. Hast du jetzt noch was entdeckt? Stau oder Blitzer? Dann ganz gerne petzen, auch gerne per WhatsApp. Eine Nachricht an die 0160 89 7 0897 oder die kostenlose Hotline ins Studio 0800 0800 89 7. Gute Fahrt!
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0: Haben wir auch noch für dich. Und zwar 18 Grad am Geigenberg messen wir, 17 Grad in Hemau und heute überwiegend bewölkt, örtlich ein bisschen Regen, örtlich kommt es dann ein bisschen Sonnenschein noch mit rein und am Nachmittag klart es überhaupt auf. Das Ganze bei 25 Grad.
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0: So schaut's aus. Es ist Samstag. Es ist dein Wochenende. Und was du heute vorhast, das schlagen wir dir vor. In 10 Minuten checken wir, was in Regensburg in der Umgebung alles geboten ist. Jetzt erstmal Jennifer Lopez und David Gell.

0: Schönen Samstag. Na, heute Bock, was zu unternehmen? Dann habe ich was für dich.
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0: Also Schwandorf wird auf jeden Fall heute zur Partyzone und zwar ziemlich ordentlich. Da läuft seit Mittwoch das 5. Zelt Kulturfestival und das Ganze geht noch bis morgen. Mit Live-Musik, Comedy, jede Menge Oberpfalz-Feeling und das Ganze nicht irgendwo im sterilen Konzertsaal, nein, sondern vor der Oberpfalzhalle steht das Zelt. Drumherum gibt es Essen, Getränke, Plätze zum Chillen, kurz gesagt. Schwandorf hat diese Woche seinen ganz eigenen kleinen Festival-Kosmos. Richtig cool. So, und heute ist Gillermoos-Tag und in Abensberg geht's richtig rund. Und zwar auf der Gillermoos-Wiese läuft der große Warenmarkt. Seit 10 Uhr heißt hier stöbern, schauen und natürlich das ein oder andere Schnäppchen abgreifen. Kann man schon mal machen. Ja, und dann gibt's musikalisch weiter in der im Euder Gillermoos. Da wird ab 15 Uhr getanzt. Im Hofbräufestzelt gibt's dann ab 15 Uhr bayerische Mundart mit Brötelschmarrn. Und im Weinzelt, da gibt's ab 14 Uhr, wird's da richtig gemütlich mit den Kolibris. Um 17 Uhr steigt dann Dreisam live und wer bis Mitternacht durchhält, der kann dann auch DJ Rango miterleben, wie er Party macht. Und auch im Kuchelbauer Weißbierstadel, da geht es ab Mittag zünftig los und abends steht dann dort auch der Stadelgaudi auf dem Programm. Also da ist richtig, richtig viel geboten. Und wenn ihr jetzt sagt, boah, das ist was für mich, dann schaut nach Gillermoos. Erstmals Musik, Tanz und dann die Party.
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19: Ich bin Joshua Heise. Bundeskanzler, Papst, Nazi-Funktionär. Michael Mendel hat sie alle verkörpert. Wie seine Agentin mitteilt, ist der 82-Jährige jetzt gestorben. Mendel wuchs im Ruhrgebiet als uneheliches Kind eines katholischen Priesters bei seiner Mutter in Armut auf, heuerte mit 14 Jahren als Statist beim Mannheimer Schauspielhaus an. Erst mit 50 wechselte er vor die Kamera und wirkte in mehr als 200 Produktionen mit. In Sachsen-Anhalt liegt die AfD vor der morgigen Landtagswahl in Umfragen klar vorn. Sie will unter anderem die allgemeine Schulpflicht abschaffen. Bundesbildungsministerin Prien hält das für eine gesellschaftspolitische Katastrophe. Thomas Bremser berichtet.
20: Eltern sollten nach dem Willen der AfD das Recht haben, Kinder zu Hause zu unterrichten. Die Bundesbildungsministerin hält das für falsch. Kinder bräuchten Kontakte zu anderen Kindern, auch aus anderen Milieus. Die Menschen bewegten sich ohnehin schon viel zu viel nur in ihren Blasen. Prien kann sich stattdessen ein verpflichtendes Kita-Jahr vor der Schule vorstellen, vor allem für Kinder mit besonderem Förderbedarf.
19: Mithilfe der geplanten Zuckersteuer sollen wir ja unter anderem dazu animiert werden, zuckerfreie Getränke zu trinken. Laut Coca-Cola Deutschland-Chef John Galvin geht der Trend aber eh schon in Richtung Zero-Getränke. Dem Redaktionsnetzwerk Deutschland sagte er, dass jemand, der eine Coke Zero trinkt, gern auch zu einem zweiten oder dritten Glas greift. Deshalb will Coca-Cola noch mehr auf Zero-Drinks setzen. In Bayern hat die Karpfensaison begonnen. Die Teichwirte rechnen laut Landwirtschaftsministerium heuer mit 4.000 bis 4.500 Tonnen Ertrag. Was trotz guter Erzeugungsbedingungen vergleichsweise wenig ist, unter anderem wegen Verlusten durch Fischotter. Rund 8.000 bayerische Familienbetriebe bewirtschaften etwa 40.000 Teiche. Schwerpunkt sind Mittelfranken und die Oberpfalz.
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0: die A3 Passau Richtung Nürnberg zwischen Hengersberg und Kreuzdeckendorf. 3 Kilometer stockender Verkehr, 5 Minuten brauchte hier länger. Und die B8 Regensburger Straße zwischen Schanzelbrücke und Franz-Josef-Strauß-Brücke. Hier dichter Verkehr, 7 Minuten brauchte hier länger. Ansonsten rollt's, gute Fahrt.
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0: Haben wir auch vor dich. Und zwar Böcklistraße. Hier wird geblitzt. Außerdem wird geblitzt in Schwandorf, Nürnberger Straße. Dann in Peinten, Kelheimer Straße. Und Neumarkt in der Oberpfalz. Hier ist die Amberger Straße blitzgefährlich. Hast du noch was entdeckt? Dann gerne einfach melden. 0160 89 7 0 89 7. Vielen Dank und gute Fahrt.
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0: 18 Grad messen wir am Bismarckplatz, 18 Grad in Saal an der Donau. Und heute überwiegend bewölkt, örtlich kann es Regen geben, aber ab Nachmittag klart es dann auch wieder auf. Das Ganze bei Maxi-Werten um die 25 Grad.
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4: Hallo.
5: Schönes zweites Duldwochenende wünschen wir dir. Guck mal, ob die Tracht noch passt und ob das Hemd gebügelt ist.
4: Und dann check auch direkt mal, wie es so aussieht bei deinen Vorsätzen fürs Jahr 2026.
5: Stehen die noch, sind sie abgebrochen oder attackieren wir 2027 wieder? Wir haben das diese Woche Regensburg und die Region gefragt und hören rein in knapp 10 Minuten.

0: Wir sind diese Woche auf Gong FM in einen neuen Monat reingestartet. Das bedeutet, wir haben noch 4, bis das Jahr 2026 auch schon wieder vorbei ist. Da wollten wir mal nachfragen, wie sieht's denn eigentlich mit deinen Neujahrsvorsätzen aus?
1: Gemeldet hat sich Luca aus der Regensburger Altstadt.
2: Ja, so im Großen und Ganzen bin ich schon zufrieden. Also mehr Sport zu machen hat auf jeden Fall geklappt. Das läuft ganz gut. Ein bisschen weniger feiern, ein bisschen weniger Alkohol ist noch ausbaufähig. Aber ja, wenn gerade Duld ist, dann ist es einfach schwierig und dann stelle ich das erstmal hinten an.
1: Ja, man möchte sich ja auch nicht den Spaß verbieten.
0: Ja, Duld ist nur zweimal im Jahr.
3: Eben. 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

0: 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Es ist wieder soweit. 10. September um 11 Uhr macht's wieder. Es ist nämlich wieder bundesweiter Warntag. Da gibt's dann wieder eine Minute lang Geheule aus allen Sirenen, Radio, Fernsehen, Warn-Apps und. Stell dich drauf ein und erschreck dich nicht.
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9: Aktuell für dich normaler Verkehr auf den Straßen in der Region. Gute Fahrt.
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10: Jetzt hat die Sonne endlich eine Chance, sich gegen die dicken Quellwolken durchzusetzen. Das heißt, bei uns wird's richtig warm. Bis zu 25 Grad sind heute drin. Der Wettertrend. In der Nacht bleibt es weiterhin trocken, wenn auch nebelig. Bei so 6 bis 10 Grad wird's ein bisschen frischer und dann schwitzen wir wieder. Morgen am Sonntag bis zu 26 Grad und viel Sonnenschein.
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12: War einiges los diese Woche bei deinen Gong FM Wachmachern. Wir arbeiten das alles nochmal ganz entspannt auf. Also lehn dich zurück, hol dir ein Getränk und genieß immer voll die Hits.

0: Neuer Monat, neues Glück. Wir haben bei deinen Gong FM Wachmachern diese Woche ausgecheckt, was der Herbst in Regensburg und der Region so mit sich bringt.
1: Vom 11. bis 13. September kommt mit dem Kulturpflaster jede Menge Straßenkunst in die Innenstadt. Ein Wochenende später steigt das Weinfest in Stadt am Hof mit Musik, Streetfood und natürlich Wein. Und ab dem 18. September gibt's noch ein ziemlich ungewöhnliches Highlight. Im Heimbad an der Gabelsberger Straße verwandeln immersive Lichtshows die Schwimmhallen in eine komplett andere Welt.
0: Natürlich dürfen wir den Oktober nicht vergessen, da geht's genauso aufregend weiter. Am 10. steht die lange Nacht der Musik.

0: Den an, bei der du bis spät abends durch verschiedene Ausstellungen ziehen kannst. Am 11. Oktober gibt's rund um den Neufahrplatz ein Herbstfest inklusive verkaufsoffenem Sonntag, also perfekt zum Feiern und zum Shoppen. Und Ende Oktober wird's dann beim Push-Festival nochmal richtig kulturell. Vom 23. bis zum 25. Oktober gibt's mehr als 60 Veranstaltungen an 20 verschiedenen Orten in der ganzen Stadt.
1: Also kurz gesagt, im September und Oktober gibt's jede Menge Gründe, auf jeden Fall rauszugehen.
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11: Ich bin Joshua Heise. Einen Tag vor der Landtagswahl in Sachsen-Anhalt werden tausende Menschen zu Demos in Magdeburg erwartet. Die größte der 12 angemeldeten Kundgebungen findet auf dem Domplatz statt. Diana Kramer berichtet.
12: Direkt daneben findet die offizielle Wahlkampfabschlussveranstaltung der AfD statt, die in allen Umfragen deutlich vor der CDU führt. Beide Lager wollen heute vor allem noch unentschlossene Wähler erreichen. AfD-Spitzenkandidat Ulrich Siegmund hat das Ziel ausgegeben, allein regieren zu können, auch wenn das Wahlexperten für unwahrscheinlich halten. In jedem Fall dürfte eine Regierungsbildung in Sachsen-Anhalt äußerst schwierig werden.
11: Noch immer suchen Ermittler nach einem 48-Jährigen, der Anschläge auf Umspannwerke in Brandenburg, Nordrhein-Westfalen und Sachsen verübt haben soll. Dem zugrunde liegen zwei als authentisch eingestufte Bekennerschreiben. Bundesinnenminister Dobrindt sprach von Klimaterrorismus. In den drei Bundesländern wird immer noch Braunkohle abgebaut und verstromt. Am englischen Hafen von Dover blockieren Dutzende vermummte Leute die Zufahrt, offenbar als Demonstration. Die Polizei ist nach eigenen Angaben mit den Aktivisten in Kontakt. Worum genau es geht, ist noch unklar. Die Überfahrten sollen trotzdem weiter planmäßig stattfinden. Wer seine Fähre wegen der Blockade verpasst, wird umgebucht. Dover ist der verkehrsreichste Hafen Großbritanniens. Bayerns Ministerpräsident Söder will weiter eine Frau als deutsches Staatsoberhaupt und erhöht den Druck auf CDU und Kanzler Merz. Über ein Jahr sei in der Union und in der SPD darüber diskutiert worden, dass eine Frau Bundespräsidentin werden müsse, sagte Söder der Rheinischen Post. Jetzt kurz vor Schluss einen Rückzieher zu machen, halte er für äußerst problematisch.
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14: Hallo auf die Straßen und von da gibt's gute Nachrichten. Aktuell keine Störungsmeldungen. Eine gute und vor allem sichere Fahrt.
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15: Jetzt hat die Sonne endlich eine Chance, sich gegen die dicken Quellwolken durchzusetzen. Das heißt, bei uns wird's richtig warm. Bis zu 25 Grad sind heute drin. Der Wettertrend. In der Nacht bleibt es weiterhin trocken, wenn auch nebelig. Bei so 6 bis 10 Grad wird's ein bisschen frischer. Und dann schwitzen wir wieder. Morgen am Sonntag bis zu 26 Grad und viel Sonnenschein.
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15: Wir wollten diese Woche wissen, bist du Team Sommer oder Team Herbst? In knapp 10 Minuten hören wir mal rein, was Regensburg und die Gong FM Region so gesagt haben.

0: haben in den meteorologischen Herbstanfang gestartet und wir wollten von den Gong FM-Hörern wissen, bist du Team Herbst oder bist du eher noch Team Sommer?
1: Gemeldet hat sich Micha aus Nittenau und er schreibt, guten Morgen, ich bin genau zwischen Herbst und Sommer zu Hause. Das Wetter aktuell ist der Traum, lange Hose, kurzes Shirt und eine dünne Jacke. Besser geht's nicht, deswegen Team Sommerherbst.
0: Sommerherbst.
1: Sommerherbst.
0: Ja, warum nicht?
1: Interessante Mischung.
0: Karin hat sich per Insta gemeldet, GongFM 89-7.

0: Hallo ihr zwei.
1: Hallo.
0: Ich bin Team Sommer. Braun gebrannt, lange Abende auf dem Balkon und jetzt habe ich Nacktbaden gelesen, aber sie hat Nachtbaden geschrieben.
1: Aber es geht beides.
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0: Es ist das zweite Duldwochenende bei uns in Regensburg. Du hörst Gong FM, schön, dass du mit dabei bist. Am vergangenen Donnerstag gab es eine kleine Zwischenbilanz von der Regensburger Herbstduld. Im Großen und Ganzen sind alle zufrieden. Polizei verzeichnet insgesamt nur 8 Straftaten, was aber äußerst auffällig ist. 341 Falschparker. Na sag mal, jetzt haben wir den Duldbus, jetzt sind da ein Haufen Parkplätze und es werden immer noch so viele Autos falsch geparkt. Gut, die zweite Hälfte, die steht uns bevor, da machen wir es dann richtig, okay? 341 Falschparker, nicht nächste Woche.
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6: Hier die wichtigsten Meldungen von den Straßen bei uns in der Region. Fahr auf der A3 Nürnberg in Richtung Regensburg besonders vorsichtig. Zwischen den Anschlussstellen Neumarkt in der Oberpfalz und Neumarkt Ost kommt es zu Behinderungen durch Personen auf der Fahrbahn.
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7: Jetzt hat die Sonne endlich eine Chance, sich gegen die dicken Quellwolken durchzusetzen. Das heißt, bei uns wird's richtig warm. Bis zu 25 Grad sind heute drin. Der Wettertrend. In der Nacht bleibt es weiterhin trocken, wenn auch nebelig. Bei so 6 bis 10 Grad wird's ein bisschen frischer. Und dann schwitzen wir wieder. Morgen am Sonntag bis zu 26 Grad und viel Sonnenschein.
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9: Schönes zweites Duldwochenende wünschen wir dir. Egal, wo du uns gerade hörst, dreh ein bisschen lauter, denn jetzt gibt's immer voll die Hits.

0: Gong FM-Chefin Lisa hat sich zum Ende der Woche nochmal gedacht, ja, die beiden, die reite ich jetzt nochmal in richtig was rein.
1: Ja, sie meint, wir brauchen neue Herausforderungen im Job.
0: Oh Mann. Entweder Becky muss am kommenden Montag ab 8 Uhr bis zum Ende der Sendung nur noch in Reimen sprechen.
1: Oder, und das ist natürlich noch die viel bessere Herausforderung,
0: nee, ist es nicht.
1: Jonas moderiert von 8 bis 10 Uhr am Montag komplett auf Bayerisch. Und das als gebürtiger Berliner. Was sagen wir da, Jonas?
0: Ja, mei. Ja, mei.
1: Ja, sei so gut, stimm gerne ab auf Insta, gongfm89-7.
0: Für Becky.
1: Für Jonas. Und dann hören wir uns auf jeden Fall am Montag, wenn Jonas dann auf Bayerisch moderiert.
0: Wenn gereimt wird.
1: Freue ich mich schon.
0: Ich mich auch.
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0: Westerns nu. Mei. Boah, das ist schön.
1: 1. Botschaft geht.
0: Ja, was? Ist endlich wieder soweit. Auf geht's. Killamosis.
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3: Ich bin Helen Martin. Morgen ist Landtagswahl in Sachsen-Anhalt und da wird wohl die AfD deutlich gewinnen. Eine Überraschung wie vor 5 Jahren, als die AfD viel schwächer und die CDU viel stärker abschnitt als erwartet, schließen Wahlforscher aus. Was ihrer Meinung nach aber möglich wäre, ist, dass AfD-Gegner diesmal taktisch Grüne und SPD wählen, damit die AfD keine Mehrheit im Parlament bekommt. Die Weltkarte sieht ab sofort etwas anders aus. Die UN-Vollversammlung hat mit großer Mehrheit für eine realistischere Abbildung der Kontinente gestimmt. 160 Staaten stimmten für Ja, 6 enthielten sich, nur die USA waren dagegen. Bisher wurden Gebiete wie Grönland, die USA oder Russland größer und Afrika kleiner dargestellt, als sie eigentlich sind. Eine mächtige Stimme, theatralische Posen und eine unvergleichliche Bühnenpräsenz. Queen-Frontmann Freddie Mercury ist eine Legende. 35 Jahre ist er jetzt schon tot, heute wäre er 80 Jahre alt geworden. Philipp Detlefs in London, gerade ist auch ein neues Buch mit dem Titel »Ein Leben in Songs« erschienen. Worum geht's darin?
4: Das Buch stammt von Mary Austin. Sie war die Lebensgefährtin von Freddie, bevor es Queen überhaupt gab und auch während des Aufstiegs der Band. Und nach der Trennung blieb sie seine engste Freundin und Vertraute. Ihr hat Freddie sein Haus hier in London vermacht und auch seine ganzen Erinnerungsstücke. Und darauf basierend hat Mary Austin nun dieses Buch geschrieben. Da lernt man eine vielleicht ganz neue, private Seite des Musikers kennen, die man so vielleicht noch nicht kannte.
3: Bier, Boobs, Brezen. Zum ersten Mal gibt es heuer auf der Wiesn eine Veranstaltung speziell für queere Frauen. Am 21. September kommen rund 700 Frauen und Flinterpersonen ins Bräurüssel-Festzelt zum gemeinsamen Feiern. Einen Tag nach dem traditionellen Gay Sunday, zu dem vor allem schwule Männer kommen. Mit dem neuen Event soll die lesbische Community in München mehr Sichtbarkeit bekommen.
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6: Hallo auf die Straßen und von da gibt's gute Nachrichten. Aktuell keine Störungsmeldungen. Eine gute und vor allem sichere Fahrt.
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7: Jetzt hat die Sonne endlich eine Chance, sich gegen die dicken Quellwolken durchzusetzen. Das heißt, bei uns wird's richtig warm. Bis zu 25 Grad sind heute drin. Der Wettertrend. In der Nacht bleibt es weiterhin trocken, wenn auch nebelig. Bei so 6 bis 10 Grad wird's ein bisschen frischer. Und dann schwitzen wir wieder. Morgen am Sonntag bis zu 26 Grad und viel Sonnenschein.
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8: Samstag, 14 Uhr. Ich hoffe, dein Wochenende läuft genauso gut, wie du es dir vorgestellt hast. Ob du gerade unterwegs Richtung Herbstult bist, mit Freunden was machst oder einfach die freie Zeit genießt, wir liefern den passenden Soundtrack dazu. Jetzt ganz neu in der Gong FM Playlist, Holly Humble.

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6: Hallo auf die Straßen und von da gibt's gute Nachrichten. Aktuell keine Störungsmeldungen. Eine gute und vor allem sichere Fahrt.
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7: Jetzt hat die Sonne endlich eine Chance, sich gegen die dicken Quellwolken durchzusetzen. Das heißt, bei uns wird's richtig warm. Bis zu 25 Grad sind heute drin. Der Wettertrend. In der Nacht bleibt es weiterhin trocken, wenn auch nebelig. Bei so 6 bis 10 Grad wird's ein bisschen frischer. Und dann schwitzen wir wieder. Morgen am Sonntag bis zu 26 Grad und viel Sonnenschein.
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3: Ich bin Helen Martin. Nach den versuchten Anschlägen auf Umspannwerke sucht die Polizei weiter nach einem 48-jährigen Verdächtigen. Zwei Bekennerschreiben hatten die Ermittler auf seine Spur gebracht. Bundesinnenminister Dobrindt spricht von Klimaterrorismus. Laut ihm gehen die Behörden von einem Einzeltäter aus. In den letzten Tagen hatte es mehrere versuchte Anschläge auf Umspannwerke in NRW und Brandenburg gegeben. Gestern hatte Sachsens Innenministerium mitgeteilt, dass auch im Freistaat Sprengvorrichtungen an zwei Objekten entdeckt wurden. 10 Tage ist die verheerende Sturzflut im Himalaya her. Über 1300 Todesopfer wurden bislang bestätigt. Aber die Retter haben die Hoffnung, Überlebende zu finden, noch nicht aufgegeben. Und das zu Recht. 2 Menschen konnten lebend aus den Trümmern geborgen werden. Eine Frau und ein Mann. Schon gestern waren 2 Überlebende gefunden worden. Tausende Menschen werden immer noch vermisst. Wer in München mit der S-Bahn fährt, muss ab Montag einmal mehr umplanen und sich auf Einschränkungen einstellen. Nur die S2 und die S8 fahren komplett normal, weil die Bahn in Pasing mehrere Weichen erneuert. Die Bahn rät dazu, auf die Tram, die U-Bahn oder Regionalzüge umzusteigen. In den S-Bahnen, die fahren, dürfte es nämlich ordentlich voll werden. Diesen Klassiker hat es schon länger nicht mehr gegeben in der Fußball-Bundesliga. Der FC Bayern München ist am 2. Spieltag heute Abend zu Gast beim Aufsteiger Schalke 04. Moritz Einzel berichtet.
4: Nach dem 0:3 in Augsburg zum Saisonstart könnte den Schalkern heute gegen die kompromisslos gute Offensive der Bayern noch größeres Unheil drohen. Und Bayern-Keeper Manuel Neuer kehrt an seine alte Wirkungsstätte zurück. Anstoß ist um 18.30 Uhr. Schon ab 15.30 Uhr gibt es folgende Partien: Hoffenheim-Dortmund, Leverkusen gegen Union Berlin, Gladbach-Elversberg, Bremen-Leipzig und Paderborn gegen Freiburg.
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6: Hallo auf die Straßen und von da gibt's gute Nachrichten. Aktuell keine Störungsmeldungen, eine gute und vor allem sichere Fahrt.
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8: Jetzt hat die Sonne endlich eine Chance, sich gegen die dicken Quellwolken durchzusetzen. Das heißt, bei uns wird's richtig warm. Bis zu 25 Grad sind heute drin. Der Wettertrend. In der Nacht bleibt es weiterhin trocken, wenn auch nebelig. Bei so 6 bis 10 Grad wird es ein bisschen frischer. Und dann schwitzen wir wieder. Morgen am Sonntag bis zu 26 Grad und viel Sonnenschein.
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9: Wunderschönes Wochenende. Punkt 3 haben wir's. Der Samstag hat jetzt Betriebstemperatur. Überall ist was los. Die Herbstduld läuft im 2. Wochenende. Und vielleicht bist du ja auch gerade auf dem Sprung. Falls du noch keine Pläne für heute hast, ist auch gar kein Problem, haben wir für dich. Klick dich rein, GongFM 89-7. Musikalische Begleitung dabei kriegst du von Tame Impala. Das ist Dracula hier auf Gong.

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13: Hallo auf die Straßen und von da gibt's gute Nachrichten. Aktuell keine Störungsmeldungen. Eine gute und vor allem sichere Fahrt.
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14: Jetzt hat die Sonne endlich eine Chance, sich gegen die dicken Quellwolken durchzusetzen. Das heißt, bei uns wird's richtig warm. Bis zu 25 Grad sind heute drin. Der Wettertrend. In der Nacht bleibt es weiterhin trocken, wenn auch nebelig. Bei so 6 bis 10 Grad wird's ein bisschen frischer. Und dann schwitzen wir wieder. Morgen am Sonntag bis zu 26 Grad und viel Sonnenschein.
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16: Ich bin Helen Martin. Welche Folgen wird es wohl haben, dass in Berlin ein riesiges Datenpaket geleakt wurde? Cyberkriminelle hatten über 1 Million Daten der Verwaltung geklaut und vom Senat rund 2 Millionen Euro gefordert. Der hatte abgelehnt. Mehr dazu von Thomas Bremser.
17: Notfallpläne, Personalakten und Anträge sind im sogenannten Darknet einsehbar. Sicherheitsexperten warnen bereits, Kriminelle könnten sich Daten zentraler Einrichtungen verschaffen, etwa um Sabotageakte oder Anschläge zu verüben. Dabei geht es um Infos zur Trinkwasserversorgung, Bau-

0: Notfallpläne oder Notfallleitlinien. Auch persönliche Daten sind zu finden. Damit könnten Kriminelle ebenfalls Straftaten begehen.
1: Wenn die AfD morgen die Wahl in Sachsen-Anhalt gewinnen sollte, könnte das schwere Folgen für die Wirtschaft haben. Davor hat der Chef des Instituts der deutschen Wirtschaft, Hüter, in der Rheinischen Post gewarnt. Der sagt, dass die arbeitende Bevölkerung in Sachsen-Anhalt ohne Zuwanderung bis 2045 um etwa ein Viertel schrumpfen würde. Die Zuwanderungspolitik der AfD würde das Land wirtschaftlich vor die Wand fahren. Beim ersten Mal war sie nach 30 Sekunden ins Meer gestürzt. Heute Abend soll es besser laufen, wenn das bayerische Raumfahrt-Startup ESA Aerospace einen neuen Versuch mit seiner Trägerrakete startet. Um 22 Uhr deutscher Zeit soll die Spektrum-Rakete vom norwegischen Weltraumbahnhof Andøya abheben. Die Spektrum soll in Zukunft zivile und militärische Satelliten in Umlaufbahnen wenige 100 Kilometer über dem Erdboden bringen. Und dann schauen wir noch auf die zweite Fußball-Bundesliga. Da geht ja heute der vierte Spieltag weiter. Tabellenführer Nürnberg hat das erste Mal in dieser Saison Punkte liegen lassen. Bei Kiel gab es ein 2:2. Torreich war es bei Bundesliga-Absteiger Wolfsburg und Aufsteiger Cottbus. Die haben sich 4:4 getrennt. Außerdem hat Kaiserslautern 3:0 daheim gegen Darmstadt gewonnen.
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4: Hallo auf die Straßen und von da gibt's gute Nachrichten. Aktuell keine Störungsmeldungen. Eine gute und vor allem sichere Fahrt.
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5: Jetzt hat die Sonne endlich eine Chance, sich gegen die dicken Quellwolken durchzusetzen. Das heißt, bei uns wird's richtig warm. Bis zu 25 Grad sind heute drin. Der Wettertrend. In der Nacht bleibt es weiterhin trocken, wenn auch nebelig. Bei so 6 bis 10 Grad wird's ein bisschen frischer. Und dann schwitzen wir wieder. Morgen am Sonntag bis zu 26 Grad und viel Sonnenschein.
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6: Der Nachmittag läuft und das zweite Duldwochenende ist in vollem Gange. Zeit für gute Laune und gute Musik kriegst du hier mit Olivia Rodrigo. Das ist Drop Dead auf Gong FM.

0: Welcome to Saint-Tropez. Geiler Song, lange nicht gehört. Welcome to Saint-Tropez von DJ Antoine hier auf Gong FM. Zweites Duldwochenende und in Abensberg läuft gleichzeitig der Gillermoos. Heißt, wenn du dieses Wochenende noch nichts vorhast, hast du definitiv genug Auswahl. Auf der Duld geht's heute Abend im Glöckel mit den Rotzlöffeln ab 18:30 weiter. Im Hahnzelt spielt dann der Lappersdorfer Blechhaufen. Und am Sonntag gibt's im Glöckel 90 Jahre Jubiläumsangebot mit Essen und Getränken zum Sonderpreis. Im Hahnzelt kannst du ab 11:30 beim Frühshoppen unsere Bunkerladies treffen. Ja, und dann wie gesagt Gillermoos in Abensberg. Heute gibt's die Jobmeile, den großen Warnmarkt und in allen Festzelten natürlich Bands. Sonntag steht dann die Blaulichtmeile an und am Montag wird's schon frühmorgens traditionell. Ab 6 Uhr startet der Gillermoos Kochalball, ab 9 geht's in den Zelten mit dem politischen Frühshoppen weiter. Also, Dirndl raus, Lederhose an, dieses Wochenende wird in der Region definitiv nicht langweilig. Dazu von uns natürlich immer voll die Hits, jetzt Alex Warren mit Ordinary hier auf Gong FM.
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3: Hallo auf die Straßen und von da gibt's gute Nachrichten. Aktuell keine Störungsmeldungen. Eine gute und vor allem sichere Fahrt.
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4: Jetzt hat die Sonne endlich eine Chance, sich gegen die dicken Quellwolken durchzusetzen. Das heißt, bei uns wird's richtig warm. Bis zu 25 Grad sind heute drin. Der Wettertrend. In der Nacht bleibt es weiterhin trocken, wenn auch nebelig. Bei so 6 bis 10 Grad wird's ein bisschen frischer. Und dann schwitzen wir wieder. Morgen am Sonntag bis zu 26 Grad und viel Sonnenschein.
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5: 16:30, beste Zeit, um langsam in den Abend zu starten. Musik aufdrehen, Pläne schmieden und einfach den Samstag genießen. Den passenden Sound, den gibt's natürlich hier bei Gong FM. Jetzt BTS mit Swim.

0: Auch am Wochenende wirst du natürlich perfekt versorgt mit Gossip von den Stars.
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0: Jogginghose zum Dinner. Rihanna sagt, absolut. Sie wurde jetzt nämlich in Paris beim Abendessen gesichtet, in einer grauen Sweathose. Dazu enges Oberteil, langer Trenchcoat, High Heels und eine Dior-Tasche. Also quasi Couch trifft Catwalk. Die Jogginghose selbst hat umgerechnet rund 470 Euro gekostet. Der Saint Laurent Trenchcoat schlägt sogar mit mehr als 5000 Euro zu Buche. Dazu Gucci-Schuhe und Dior. Die Jogginghose war damit tatsächlich eins der günstigeren Teile. Rihanna beweist, gemütlich kann Luxus sein und sehr, sehr teuer. Katy Perry hat die Liebe ihres Lebens gefunden. In einem Interview hat sie jetzt ganz offen über die Beziehung zum ehemaligen kanadischen Premierminister Justin Trudeau gesprochen. Kennengelernt haben sich die beiden während Katys Tour und das Timing hätte kaum dramatischer sein können. Kurz zuvor war ihre Beziehung zu Orlando Bloom nach 9 Jahren zerbrochen. Katy sagt selbst, es war eine richtig harte Zeit und sie hat sehr, sehr viel geweint. Aber dann kam Justin und plötzlich hat alles gepasst. Er kennt ihre Songs, unterstützt sie bei der Tour und soll sogar bei 10 Konzerten dabei gewesen sein. Und Katy glaubt, das war kein Zufall. Auf ihrer persönlichen Wunschliste stand nämlich schon vorher wahre Liebe finden.
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0: So, das macht 18,20 bitte.
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19: Ich bin Helen Martin. Einen Tag vor der Landtagswahl in Sachsen-Anhalt haben tausende Menschen in Magdeburg für Demokratie und Weltoffenheit demonstriert. Laut der Polizei waren rund 6000 Menschen schon da, bevor das Demokratiefest auf dem Domplatz begonnen hatte. Bei der Veranstaltung gibt es neben Reden auch Musik, zum Beispiel treten die Prinzen auf. Zu der Kundgebung hatte ein breites Bündnis aus Gewerkschaften und Zivilgesellschaft aufgerufen. In aktuellen Umfragen liegt die AfD deutlich vorne. Es geht um Gespräche über ein Friedensabkommen

0: zwischen Russland und der Ukraine. In Moskau sind US-Unterhändler eingetroffen, um sich wohl mit Russlands Präsident Putin zu treffen. Morgen wollen die Unterhändler dann weiter nach Kiew reisen. Russland will für 3 Tage auf Angriffe auf die ukrainische Hauptstadt verzichten. Zuvor hatte auch der ukrainische Präsident Selenskyj angekündigt, dass es während des Besuchs keine Angriffe geben wird. Im oberbayerischen Wolfratshausen hat ein 24-jähriger Mann mindestens 13 Autos beschädigt. Laut der Polizei hat er zum Beispiel Spiegel abgetreten und Scheiben eingeschlagen. Ein Zeuge hatte den jungen Mann dabei beobachtet und dann die Polizei gerufen. Den 24-Jährigen erwarten jetzt mehrere Anzeigen, unter anderem wegen Sachbeschädigung. Und zur 2. Fußball-Bundesliga. Da bleibt Tabellenführer Nürnberg zwar ungeschlagen, allerdings musste sich der Club die Punkte heute teilen. Bei Kiel gab es ein 2:2. Außerdem hat Wolfsburg daheim eine 3:0-Führung gegen Cottbus noch verspielt. Am Ende stand es 4:4. Und Kaiserslautern und Darmstadt haben sich 3:0 getrennt.
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3: Hallo auf die Straßen und da schauen wir auf die A6. Die ist momentan nämlich gesperrt in Richtung Pilsen zwischen den Ausfahrten Amberg West und Amberg Süd. Da steht ein kaputtes Auto im Baustellenbereich. Um durchzukommen, braucht es ein bisschen Zeit. Es staut sich nämlich schon im rückwärtigen Bereich auf 4 Kilometern Länge. Hier braucht es gut eine Stunde, um dann wirklich auch durchzukommen. Los geht die Route und vor allem sichere Fahrt.
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4: Jetzt hat die Sonne endlich eine Chance, sich gegen die dicken Quellwolken durchzusetzen. Das heißt, bei uns wird's richtig warm. Bis zu 25 Grad sind heute drin. Der Wettertrend. In der Nacht bleibt es weiterhin trocken, wenn auch nebelig. Bei so 6 bis 10 Grad wird's ein bisschen frischer. Und dann schwitzen wir wieder. Morgen am Sonntag bis zu 26 Grad und viel Sonnenschein.
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5: 17 Uhr am Samstag. Jetzt geht's langsam rein in den Abend. Die ersten treffen sich für die Herbstduld, die nächsten machen sie noch fertig und wir liefern den Soundtrack zu beidem. Tampa City jetzt mit Self-Aware hier auf Gong FM.

0: Gong FM an deinem Samstag. Kamrat hast du gehört mit Hug Yourself. Montagmorgen wird's bei uns interessant, weil diesmal hast du das Sagen. Wir haben nämlich beschlossen, Jonas und Becky, unsere Gong FM Wachmacher, die brauchen eine sprachliche Herausforderung. Und zwar eine, aus der einer von beiden wahrscheinlich nicht ganz so elegant wieder rauskommt. Zur Auswahl stehen zwei wirklich ganz herrliche Möglichkeiten. Jonas muss eine komplette Sendung auf Bayerisch moderieren. Der gute ist Berliner, der kann das nicht. Oder Becky darf nur noch in Reimen sprechen. Wirklich, den ganzen Morgen lang. Wie das ungefähr klingen könnte, wenn einer von beiden seine Aufgabe ausprobiert. Hörst du hier.
1: Ja, servus, da ist Jonas von der Golf im Wachmacher.
2: So könnte es klingen, muss gerade keiner singen. Und ich muss reimen die ganze Sendung. Wählt lieber Jonas, das bei mir wäre Verschwendung, sag ich euch ganz ehrlich.
0: Ja, und jetzt bist du dran. Wer soll sich am Montagmorgen ein bisschen quälen? Ich persönlich habe natürlich gar keine Meinung dazu. Überhaupt keine. Also, vielleicht eine ganz kleine, aber die verrate ich jetzt nicht. Stimm ab auf Instagram, gongfm89-7. Du entscheidest, ob Montag

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10: Hallo auf die Straßen und da schauen wir auf die A6. Die ist momentan nämlich gesperrt in Richtung Pilsen zwischen den Ausfahrten Amberg West und Amberg Süd. Da steht ein kaputtes Auto im Baustellenbereich. Um durchzukommen, braucht es ein bisschen Zeit. Es staut sich nämlich schon im rückwärtigen Bereich auf 4 Kilometern Länge. Hier braucht es gut eine Stunde, um dann wirklich auch durchzukommen. Los geht eine gute und vor allem sichere Fahrt.
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11: Jetzt hat die Sonne endlich eine Chance, sich gegen die dicken Quellwolken durchzusetzen. Das heißt, bei uns wird's richtig warm. Bis zu 25 Grad sind heute drin. Der Wettertrend. In der Nacht bleibt es weiterhin trocken, wenn auch nebelig. Bei so 6 bis 10 Grad wird's ein bisschen frischer. Und dann schwitzen wir wieder. Morgen am Sonntag bis zu 26 Grad und viel Sonnenschein.
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12: Halb sechs, Samstag läuft ab Richtung Herbstholt oder auch Gillamoos in Abensberg. Dazu immer voll die Hits hier auf Gong FM. Jetzt Felix Jähn mit Pride.

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16: Ich bin Helen Martin. 3 Tage lang soll es keine russischen Angriffe auf die ukrainische Hauptstadt Kiew geben. Das hat Russlands Präsident Putin angekündigt. Hintergrund sind Gespräche mit US-Unterhändlern, die mittlerweile in Moskau eingetroffen sind. Es geht um ein mögliches Friedensabkommen zwischen Russland und der Ukraine. Morgen wollen die Unterhändler wohl weiter nach Kiew reisen. Die Ukraine hatte zuvor zugesagt, den russischen Luftraum während des Besuchs nicht zu gefährden. Cyberkriminelle hatten über 1 Million Daten der Berliner Verwaltung geklaut und sie ins Darknet gestellt. Das Bundesamt für Sicherheit in der Informationstechnik weist deshalb auf eine erhöhte Bedrohungslage hin. Ronny Thorau berichtet aus Berlin.
17: IT-Experten sprechen teilweise von grober Fahrlässigkeit in der Berliner Verwaltung. Die von Hackern im Darknet geleakten Dateien sollen personenbezogene Daten enthalten, die Kriminelle etwa für Identitätsdiebstahl benutzen könnten. Außerdem geht es nach Medienberichten um sicherheitsrelevante Daten, etwa über Heizkraftwerke, Tanklager, Stromanlagen, die Wasserversorgung und Rüstungsunternehmen.
16: In Bayern nutzen Beschäftigte besonders oft die Altersteilzeit. Das berichtet das Redaktionsnetzwerk Deutschland, das sich dabei auf Angaben der Bundesregierung beruft. Auch in Baden-Württemberg und Niedersachsen ist die Altersteilzeit beliebt. Das liege daran, dass die 3 Bundesländer viel Autoindustrie haben und da gibt es einen Strukturwandel. Zu 80% wird bei der Altersteilzeit das Blockmodell genutzt. Das will die Rentenkommission abschaffen lassen. Und dann schauen wir noch zur Fußball-Bundesliga. Da hat Dortmund das Spiel auswärts bei Hoffenheim noch gedreht. 3:2 stand es am Ende aus Sicht des BVB. Die weiteren Ergebnisse: Leverkusen, Union Berlin 4:0, Mönchengladbach, Elversberg 3:4, Bremen, Leipzig 3:1 und Paderborn, Freiburg 0:1. Ab 18.30 Uhr treffen dann noch 2 alte Bekannte aufeinander. Aufsteiger Schalke hat den FC Bayern zu Gast.
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16: A6 Nürnberg Richtung Pilsen, zwischen Amberg West und Amberg Süd, 5 Kilometer Stau. Da dauert es ungefähr eine halbe Stunde länger. Gute Fahrt.
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18: Jetzt hat die Sonne endlich eine Chance, sich gegen die dicken Quellwolken durchzusetzen. Das heißt, bei uns wird

richtig warm. Bis zu 25 Grad sind heute drin. Der Wettertrend: in der Nacht bleibt es weiterhin trocken, wenn auch nebelig. Bei so 6 bis 10 Grad wird es ein bisschen frischer und dann schwitzen wir wieder. Morgen am Sonntag bis zu 26 Grad und viel Sonnenschein.

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8: A6 Nürnberg Richtung Pilsen. Zwischen Amberg West und Amberg Süd. 5 Kilometer Stau. Da dauert es ungefähr eine halbe Stunde länger. Gute Fahrt.
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10: Es wird eine kühle Nacht heute, 6 bis 10 Grad kriegen wir. Es bleibt allerdings auch fast wolkenfrei und vor allem trocken. Lediglich in manchen Gebieten kann sich mal ein bisschen Nebel bilden. Der Wettertrend sieht super aus. Wir starten in einen wunderbar sonnigen Sonntag mit bis zu 26 Grad. Erwartet uns ein strahlend blauer Himmel und so geht's dann auch erstmal in den Montag rein.

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13: Ich bin Lynn Martin. Einen Tag vor der Wahl in Sachsen-Anhalt hat Bundeskanzler Merz eine bessere Auseinandersetzung mit der AfD gefordert. Man müsse sich sowohl mit den Positionen als auch mit der Wortwahl der Partei befassen, so Merz bei einer Veranstaltung. Außerdem hat er betont:
14: Wir lassen uns von diesen Leuten, die Bundesrepublik Deutschland und alles das, was wir in den letzten Jahren und Jahrzehnten erreicht haben, bei allen Fehlern, die es gibt, bei allen Problemen, die wir haben, aber wir lassen uns von diesen Leuten unser Land nicht kaputtreden.
13: Hintergrund war die Aussage eines AfD-Politikers, der wörtlich gesagt hatte, der Staat sei ein nach Dope stinkender fauler Assi. 10 Tage nach der verheerenden Sturzflut im Himalaya haben Rettungskräfte 2 Überlebende gefunden, eine Frau und einen Mann. Laut den Behörden war die Frau aus einem verschütteten Haus gerettet worden. Der Mann konnte aus einem Tunnel einer Wasserkraftanlage gerettet werden. Bereits gestern konnten 2 Menschen lebend aus den Trümmern geborgen werden. Immer noch werden tausende Menschen vermisst. Über 1300 Todesopfer sind bislang bestätigt. Ein Ölfilm über 400 Meter zieht durch die Donau bei Passau. Schuld daran ist der Kapitän eines Fahrgastschiffes. Der hatte aus Versehen etliche Liter Diesel in die Donau gepumpt. Eigentlich wollte er nur Wasser aus einem Tank ablassen, um das Schiff auszubalancieren. Die Feuerwehr hat jetzt Ölsperren aufgebaut. Warum der Diesel überhaupt im Wassertank war, ist unklar, genauso wie die Folgen für die Umwelt. Zum Fußball, da wurde die 2. Runde des DFB-Pokals ausgelost. Unter anderem empfängt der FC Bayern Magdeburg, Augsburg ist zu Gast beim Drittligisten Groß Asbach und Nürnberg fährt nach Leverkusen. Ansonsten bekommt es Dortmund mit Bremen zu tun, Schalke muss nach Dresden und Regionalligist Jedelo 2 hat Hertha zu Gast. Und noch die Ergebnisse aus der Bundesliga, Hoffenheim Dortmund 2:3, Mönchengladbach Elversberg 3:4, Bremen Leipzig 3:1, Leverkusen Union Berlin 4:0 und Paderborn Freiburg 0:1.
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0: U15 Landshut Richtung Saalhaupt zwischen Schierling Süd und Schierling Nord. Da hat es einen Unfall gegeben. Der rechte Fahrstreifen ist gesperrt. Gute Fahrt.
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2: Es wird eine kühle Nacht heute, 6 bis 10 Grad kriegen wir. Es bleibt allerdings auch fast wolkenfrei und vor allem trocken. Lediglich in manchen Gebieten kann sich mal ein bisschen Nebel bilden. Der Wettertrend sieht super aus. Wir starten in einen wunderbar sonnigen Sonntag mit bis zu 26 Grad. Erwartet uns ein strahlend blauer Himmel und so geht's dann auch erstmal in den Montag rein.
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5: Und uns liegen derzeit keine Störungsmeldungen für dich vor, egal wohin du unterwegs bist. Gute Fahrt.
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7: Es wird eine kühle Nacht heute, 6 bis 10 Grad kriegen wir. Es bleibt allerdings auch fast wolkenfrei und vor allem trocken. Lediglich in manchen Gebieten kann sich mal ein bisschen Nebel bilden. Der Wettertrend sieht super aus. Wir starten in einen wunderbar sonnigen Sonntag. Mit bis zu 26 Grad erwartet uns ein strahlend blauer Himmel. Und so geht's dann auch erstmal in den Montag rein.
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3: Ich bin Helen Martin. Sachsen-Anhalt wählt morgen einen neuen Landtag und in Umfragen liegt die AfD ja deutlich vorne. Heute sind in Magdeburg tausende Menschen zusammengekommen, um für Demokratie und Weltoffenheit zu demonstrieren. Laut den Veranstaltern waren bis zu 20.000 Menschen beim Demokratiefestival auf dem Domplatz dabei. Die Polizei spricht von 10.000 Teilnehmenden. Zu der Kundgebung aufgerufen hatte ein breites Bündnis aus Gewerkschaften und Zivilgesellschaft. Russlands Präsident Putin hat einen vorübergehenden Stopp der Luftangriffe auf Kiew angeordnet. Grund ist ein Besuch von den US-Unterhändlern Steve Witkoff und Jared Kushner in Moskau. Morgen reisen sie nach Kiew. Ulf Mauder berichtet.
4: Witkoff und Trumps Schwiegersohn Kushner wollen mit Putin über neue Vorschläge für Friedensverhandlungen im Ukraine-Krieg sprechen. Damit Witkoff und Kushner dann mit dem Flugzeug überhaupt erstmals in die Ukraine reisen können, hat Putin eine dreitägige Waffenruhe angeordnet. Allerdings nur für die Hauptstadt Kiew.
3: Beim ersten Mal war sie nach 30 Sekunden ins Meer gestürzt. Heute Abend soll es besser laufen, wenn das bayerische Raumfahrt-Startup ESA Aerospace einen neuen Versuch mit seiner Trägerrakete startet. Um 22 Uhr deutscher Zeit soll die Spektrum-Rakete vom norwegischen Weltraumbahnhof Andøya aus abheben. Die Spektrum soll in Zukunft zivile und militärische Satelliten in Umlaufbahnen wenige 100 Kilometer über dem Erdboden bringen. Zum Fußball, da wurde die zweite Runde des DFB-Pokals ausgelost. Unter anderem empfängt der FC Bayern Magdeburg, Augsburg ist zu Gast beim Drittligisten Groß Asbach und Nürnberg fährt nach Leverkusen. Ansonsten bekommt es Dortmund mit Bremen zu tun, Schalke muss nach Dresden und Regionalligist Jeddelo 2 hat Hertha zu Gast. Und noch die Ergebnisse aus der Bundesliga, Hoffenheim Dortmund 2:3, Mönchengladbach Elversberg 3:4, Bremen Leipzig 3:1, Leverkusen Union Berlin 4:0 und Paderborn Freiburg 0:1.
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5: Hier die aktuellen Meldungen von den Straßen bei uns in der Region. Besonders vorsichtig solltest du auf der A3 Regensburg in Richtung Passau fahren. Zwischen den Anschlussstellen Metten und Kreuz Deggendorf kommt es zu Behinderungen wegen eines defekten LKWs auf der Fahrbahn.
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6: Es wird eine kühle Nacht heute, 6 bis 10 Grad kriegen wir. Es bleibt allerdings auch fast wolkenfrei und vor allem trocken. Lediglich in manchen Gebieten kann sich mal ein bisschen Nebel bilden. Der Wettertrend sieht super aus. Wir starten in einen wunderbar sonnigen Sonntag mit bis zu 26 Grad. Erwartet uns ein strahlend blauer Himmel und so geht's dann auch erstmal in den Montag rein.
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7: Hier die wichtigsten Meldungen von den Straßen bei uns in der Region. Fahr auf der A3 Regensburg in Richtung Passau besonders vorsichtig. Zwischen den Anschlussstellen Metten und Kreuz Deggendorf kommt es zu Behinderungen wegen eines defekten LKWs auf der Fahrbahn. Wir bleiben noch auf der A3. Regensburg in Richtung Passau. Auch zwischen den Anschlussstellen Kreuz Deggendorf und Hengersberg kommt es zu Behinderungen wegen einer Baustelle auf der Fahrbahn. Wir bleiben noch auf der A3, Passau in Richtung Regensburg. Auch zwischen Hengersberg und Kreuz Deggendorf kommt es zu Behinderungen wegen einer Baustelle auf der Fahrbahn.
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9: Es wird eine kühle Nacht heute. 6 bis 10 Grad kriegen wir. Es bleibt allerdings auch fast wolkenfrei und vor allem trocken. Lediglich in manchen Gebieten kann sich mal ein bisschen Nebel bilden. Der Wettertrend sieht super aus. Wir starten in einen wunderbar sonnigen Sonntag. Mit bis zu 26 Grad erwartet uns ein strahlend blauer Himmel. Und so geht's dann auch erstmal in den Montag rein.
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1: Ein verletzender Kommentar im Klassenchat. 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Die Folgen aber sind real. Deshalb bieten ClickSafe, die Aktion Mensch und Nummer gegen Kummer am 17. September eine kostenlose digitale Schulstunde für die Klassen 5 bis 8 an. Christina Marx von der Aktion Mensch.
2: Aus unserer Studienarbeit wissen wir, dass fast jeder zweite junge Mensch von Mobbing betroffen ist. Und die Schule ist dabei der häufigste soziale Kontext von Mobbing, gefolgt von Cybermobbing auf Platz 2.
1: Die interaktive Schulstunde möchte Jugendliche für das Thema Cybermobbing sensibilisieren, sie im Umgang damit stärken und über Unterstützungsangebote informieren. 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Mehr Infos auf ratgeberjournal.de.
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8: Ich bin Helen Martin. Die sächsische Polizei hat Details zu den versuchten Anschlägen auf das Stromnetz in den Landkreisen Bautzen und Görlitz bekannt gegeben. Dort waren an 2 Umspannwerken 12 selbstgebaute Sprengvorrichtungen gefunden und entschärft worden. Die Ermittler prüfen, ob es einen Zusammenhang mit den Vorfällen in Brandenburg und NRW gibt. Gefahndet wird nach einem 48 Jahre alten Mann, der sich zu den Anschlägen bekannt hatte. In seiner Wohnung war Sprengstoff gefunden worden. Einen Tag vor der Wahl in Sachsen-Anhalt hat Bundeskanzler Merz eine bessere Auseinandersetzung mit der AfD gefordert. Man müsse sich sowohl mit den Positionen als auch mit der Wortwahl der Partei befassen, so Merz bei einer Veranstaltung. Außerdem hat er betont:
9: Wir lassen uns von diesen Leuten, die Bundesrepublik Deutschland und alles das, was wir in den letzten Jahren und Jahrzehnten erreicht haben, bei allen Fehlern, die es gibt, bei allen Problemen, die wir haben, aber wir lassen uns von diesen Leuten unser Land nicht kaputtreden.
8: Hintergrund war die Aussage eines AfD-Politikers, der wörtlich gesagt hatte, der Staat sei ein nach Dope stinkender fauler Assi. Versuch Nummer 2 für die Trägerrakete des bayerischen Raumfahrt-Startups ESA Aerospace. Um 22 Uhr startet die Spektrum-Rakete vom norwegischen Weltraumbahnhof Andøya. Beim ersten Mal war sie nach nur 30 Sekunden ins Meer gestürzt. Die Spektrum soll in Zukunft zivile und militärische Satelliten in erdnahe Umlaufbahn bringen. Und noch zur Fußball-Bundesliga. Da hat der FC Bayern auf Schalke Punkte liegen lassen. Der Rekordmeister kam beim Aufsteiger nicht über ein 0:0 hinaus. Die weiteren Ergebnisse: Hoffenheim-Dortmund 2:3, Leverkusen-Union Berlin 4:0, Mönchengladbach-Elversberg 3:4, Bremen-Leipzig 3:1 und Paderborn-Freiburg 0:1. Und zum Basketball, da hat die deutsche Frauennationalmannschaft bei der Heim-WM gegen Japan mit 74:58 gewonnen.
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10: Hier die wichtigsten Meldungen von den Straßen bei uns in der Region. Auf der A3 Regensburg in Richtung Passau solltest du besonders vorsichtig fahren. Hier kommt es zwischen Metten und Kreuz Deggendorf zu Behinderungen wegen eines defekten LKWs auf der Fahrbahn. Wir bleiben noch auf der A3. Regensburg in Richtung Passau. Auch zwischen Kreuz Deggendorf und Hengersberg kommt es zu Behinderungen wegen einer Baustelle auf der Fahrbahn. Wir bleiben noch auf der A3. Passau in Richtung Regensburg. Auch zwischen den Anschlussstellen Hengersberg und Kreuz Deggendorf kommt es zu Behinderungen wegen einer Baustelle auf der Fahrbahn.
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11: Es wird eine kühle Nacht heute, 6 bis 10 Grad kriegen wir. Es bleibt allerdings auch fast wolkenfrei und vor allem trocken. Lediglich in manchen Gebieten kann sich mal ein bisschen Nebel bilden. Der Wettertrend sieht super aus. Wir starten in einen wunderbar sonnigen Sonntag mit bis zu 26 Grad. Erwartet uns ein strahlend blauer Himmel und so geht's dann auch erstmal in den Montag rein.
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2: Hier die wichtigsten Meldungen von den Straßen bei uns in der Region. Fahr auf der A3 Regensburg in Richtung Passau besonders vorsichtig. Zwischen den Anschlussstellen Metten und Kreuz Deggendorf kommt es zu Behinderungen wegen eines defekten LKWs auf der Fahrbahn. Wir bleiben noch auf der A3. Regensburg in Richtung Passau. Auch zwischen Kreuz Deggendorf und Hengersberg kommt es zu Behinderungen wegen einer Baustelle auf der Fahrbahn. Wir bleiben noch auf der A3. Passau in Richtung Regensburg. Auch zwischen Hengersberg und Kreuz Deggendorf kommt es zu Behinderungen wegen einer Baustelle auf der Fahrbahn.
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5: Es wird eine kühle Nacht heute, 6 bis 10 Grad kriegen wir. Es bleibt allerdings auch fast wolkenfrei und vor allem trocken. Lediglich in manchen Gebieten kann sich mal ein bisschen Nebel bilden. Der Wettertrend sieht super aus. Wir starten in einen wunderbar sonnigen Sonntag mit bis zu 26 Grad. Erwartet uns ein strahlend blauer Himmel und so geht's dann auch erstmal in den Montag rein.
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3: Ich bin Hendrik Daum. Einen Tag vor der Landtagswahl haben in Sachsen-Anhalt in mehreren Städten Demonstrationen und Feste für Demokratie und Vielfalt stattgefunden. Auf dem Domplatz in Magdeburg versammelten sich tausende Teilnehmer zu einem Demokratiefestival. Veranstalter war das Bündnis Sachsen-Anhalt weltoffen. Initiativen, Vereine, Verbände und Einzelpersonen wollten mit der Aktion ein Zeichen setzen für Demokratie und Vielfalt. In Moskau haben neue Gespräche über ein mögliches Friedensabkommen zwischen Russland und der Ukraine begonnen. Der russische Präsident Putin hat dazu die beiden US-Unterhändler Witkow und Kushner zu Gast. Einzelheiten sind bislang nicht bekannt. Morgen wollen die Unterhändler weiter in die ukrainische Hauptstadt Kiew reisen. Zuvor hatte Putin angekündigt, dass es während der Gespräche keine Luftangriffe auf Kiew geben soll. Ein Ölfilm über 400 Meter zieht aktuell durch die Donau bei Passau. Schuld daran ist der Kapitän eines Fahrgastschiffes. Der hatte aus Versehen etliche Liter Diesel in die Donau gepumpt. Eigentlich wollte er nur Wasser aus einem Tank ablassen, um das Schiff auszubalancieren. Die Feuerwehr hat jetzt Ölsperren aufgebaut. Warum der Diesel überhaupt im Wassertank war, ist unklar. Genauso wie die Folgen für die Umwelt. In der Fußball-Bundesliga hat der FC Bayern auf Schalke überraschend Punkte liegen lassen. Der Rekordmeister kam am Abend beim Aufsteiger nicht über ein 0:0 hinaus. Die weiteren Ergebnisse: Hoffenheim-Dortmund 2:3, Leverkusen-Union Berlin 4:0, Mönchengladbach-Elversberg 3:4, Bremen-Leipzig 3:1 und Paderborn-Freiburg 0:1.
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4: Hier die wichtigsten Meldungen von den Straßen bei uns in der Region. Fahr auf der A3 Regensburg in Richtung Passau vorsichtig. Zwischen Kreuz Deggendorf und Hengersberg kommt es zu Verzögerungen wegen einer Baustelle. Wir bleiben noch auf der A3 Passau in Richtung Regensburg. Auch zwischen den Anschlussstellen Hengersberg und Kreuz Deggendorf kommt es zu Behinderungen wegen einer Baustelle. Wir bleiben noch auf der A3 Regensburg in Richtung Nürnberg. Fahr auch zwischen Neumarkt in der Oberpfalz und Oberülsbach besonders vorsichtig. Hier kommt es zu Behinderungen wegen eines defekten LKWs.
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5: Es wird eine kühle Nacht heute, 6 bis 10 Grad kriegen wir. Es bleibt allerdings auch fast wolkenfrei und vor allem trocken. Lediglich in manchen Gebieten kann sich mal ein bisschen Nebel bilden. Der Wettertrend sieht super aus. Wir starten in einen wunderbar sonnigen Sonntag mit bis zu 26 Grad. Erwartet uns ein strahlend blauer Himmel und so geht's dann auch erstmal in den Montag rein.
6: Punkt 22 Uhr.
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2: Hier die wichtigsten Meldungen von den Straßen bei uns in der Region. Fahr auf der A3 Regensburg in Richtung Passau vorsichtig. Zwischen den Anschlussstellen Kreuz Deggendorf und Hengersberg kommt es zu Verzögerungen wegen einer Baustelle. Wir bleiben noch auf der A3 Passau in Richtung Regensburg. Auch zwischen den Anschlussstellen Hengersberg und Kreuz Deggendorf kommt es zu Behinderungen wegen einer Baustelle. Wir bleiben noch auf der A3 Regensburg in Richtung Nürnberg. Fahr auch zwischen den Anschlussstellen Neumarkt in der Oberpfalz und Oberölsbach besonders vorsichtig. Hier kommt es zu Behinderungen wegen eines defekten LKW.
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5: Es wird eine kühle Nacht heute. 6 bis 10 Grad kriegen wir. Es bleibt allerdings auch fast wolkenfrei und vor allem trocken. Lediglich in manchen Gebieten kann sich mal ein bisschen Nebel bilden. Der Wettertrend sieht super aus. Wir starten in einen wunderbar sonnigen Sonntag. Mit bis zu 26 Grad erwartet uns ein strahlend blauer Himmel. Und so geht's dann auch erstmal in den Montag rein.
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1: Ich bin Hendrik Daum. Morgen wird in Sachsen-Anhalt ein neuer Landtag gewählt. In Umfragen führt die AfD deutlich. Sie könnte sogar erstmals in einem Bundesland die absolute Mehrheit erringen und den Ministerpräsidenten stellen. In der Landeshauptstadt Magdeburg sind heute tausende Menschen auf die Straße gegangen, um für Demokratie und Weltoffenheit zu demonstrieren. Ronny Thorau berichtet.
2: Bunt statt braun stand beispielsweise auf den Plakaten der Magdeburger Demonstranten. Redner wie Klimaaktivistin Luisa Neubauer kritisierten das Aufweichen der sogenannten Brandmauer gegen die AfD. Die veranstaltete nur wenig entfernt ihren Wahlkampfabschluss, gibt sich siegesgewiss. Spitzenkandidat Ulrich Siegmund betonte zuletzt allerdings auffällig, dass er nur mit einer sicheren, absoluten Mehrheit wirklich regieren will. In Umfragen sieht es danach nicht aus. Aber nach einem deutlichen Wahlsieg der Rechten, der, wenn auch im Ausland, wohl Schlagzeilen machen dürfte.
1: In Moskau sind am Abend die US-Unterhändler Witkow und Kushner im Kreml mit dem russischen Präsidenten Putin zusammengekommen, um über einen Frieden in der Ukraine zu sprechen. Offenbar legen sie neue Vorschläge vor, über die aber nichts bekannt ist. Putin sagte, die Situation sei nicht einfach. Er hatte zuvor angekündigt, Angriffe auf die Ukraine für 3 Tage auszusetzen. Morgen reisen Witkow und Kushner nach Kiew, um den ukrainischen Präsidenten Selenskyj zu treffen. Ein Ölfilm über 400 Meter zieht aktuell durch die Donau bei Passau. Schuld daran ist der Kapitän eines Fahrgastschiffes. Der hatte aus Versehen etliche Liter Diesel in die Donau gepumpt. Eigentlich wollte er nur Wasser aus einem Tank ablassen, um das Schiff auszubalancieren. Die Feuerwehr hat jetzt Ölsperren aufgebaut. Warum der Diesel überhaupt im Wassertank war, ist unklar. Genauso wie die Folgen für die Umwelt. In der Fußball-Bundesliga hat der FC Bayern auf Schalke überraschend Punkte liegen lassen. Die Münchner kamen am Abend beim Aufsteiger nicht über ein 0:0 hinaus. Die weiteren Ergebnisse vom Samstag: Hoffenheim-Dortmund 2:3, Leverkusen-Union Berlin 4:0, Gladbach-Elversberg 3:4, Bremen-Leipzig 3:1 und Paderborn-Freiburg 0:1.
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3: Hier die aktuellen Meldungen von den Straßen bei uns in der Region. Fahr auf der A3 Passau in Richtung Regensburg besonders vorsichtig. Zwischen Straubing und Kirchroth kommt es zu Behinderungen durch Gegenstände auf der Fahrbahn. Wir bleiben noch auf der A3. Regensburg in Richtung Passau. Auch zwischen den Anschlussstellen Kreuz-Deggendorf und Hengersberg kommt es zu Behinderungen wegen einer Baustelle auf der Fahrbahn. Ebenfalls auf der A3 Passau in Richtung Regensburg kommt es zwischen Hengersberg und Kreuz-Deggendorf zu Behinderungen wegen einer Baustelle auf der Fahrbahn.
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4: Es wird eine kühle Nacht heute, 6 bis 10 Grad kriegen wir. Es bleibt allerdings auch fast wolkenfrei und vor allem trocken. Lediglich in manchen Gebieten kann sich mal ein bisschen Nebel bilden. Der Wettertrend sieht super aus. Wir starten in einen wunderbar sonnigen Sonntag. Mit bis zu 26 Grad erwartet uns ein strahlend blauer Himmel. Und so geht's dann auch erstmal in den Montag rein.
0: Punkt. 23 Uhr. 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
2: Hier die wichtigsten Meldungen von den Straßen bei uns in der Region. Fahr auf der A3 Regensburg in Richtung Passau vorsichtig. Zwischen den Anschlussstellen Kreuzdeckendorf und Hengersberg kommt es zu Behinderungen wegen einer Baustelle. Wir bleiben noch auf der A3. Passau in Richtung Regensburg. Auch zwischen den Anschlussstellen Hengersberg und Kreuzdeckendorf kommt es zu Behinderungen wegen einer Baustelle. Wir bleiben noch auf der A3. Regensburg in Richtung Nürnberg. Fahr auch zwischen Neumarkt in der Oberpfalz und Oberölsbach besonders vorsichtig. Hier kommt es zu Behinderungen wegen eines defekten LKWs.
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5: Es wird eine kühle Nacht heute, 6 bis 10 Grad kriegen wir. Es bleibt allerdings auch fast wolkenfrei und vor allem trocken. Lediglich in manchen Gebieten kann sich mal ein bisschen Nebel bilden. Der Wettertrend sieht super aus. Wir starten in einen wunderbar sonnigen Sonntag. Mit bis zu 26 Grad erwartet uns ein strahlend blauer Himmel. Und so geht's dann auch erstmal in den Montag rein.
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1: Ich bin Hendrik Daum. Morgen wird in Sachsen-Anhalt ein neuer Landtag gewählt. In Umfragen führt die AfD deutlich. Sie könnte sogar erstmals in einem Bundesland die absolute Mehrheit erringen und den Ministerpräsidenten stellen. In der Landeshauptstadt Magdeburg sind heute tausende Menschen auf die Straße gegangen, um für Demokratie und Weltoffenheit zu demonstrieren. Ronny Thorau berichtet.
2: Bunt statt braun stand beispielsweise auf den Plakaten der Magdeburger Demonstranten. Redner wie Klimaaktivistin Luisa Neubauer kritisierten das Aufweichen der sogenannten Brandmauer gegen die AfD. Die veranstaltete nur wenig entfernt ihren Wahlkampfabschluss, gibt sich siegesgewiss. Spitzenkandidat Ulrich Siegmund betonte zuletzt allerdings auffällig, dass er nur mit einer sicheren absoluten Mehrheit wirklich regieren will. In Umfragen sieht es danach nicht aus, aber nach einem deutlichen Wahlsieg der Rechten, der, wenn auch im Ausland, wohl Schlagzeilen machen dürfte.
1: In Moskau sind am Abend die US-Unterhändler Witkoff und Kushner im Kreml mit dem russischen Präsidenten Putin zusammengekommen, um über einen Frieden in der Ukraine zu sprechen. Offenbar legen sie neue Vorschläge vor, über die aber nichts bekannt ist. Putin sagte, die Situation sei nicht einfach. Er hatte zuvor angekündigt, Angriffe auf die Ukraine für 3 Tage auszusetzen. Morgen reisen Witkoff und Kushner nach Kiew, um den ukrainischen Präsidenten Selenskyj zu treffen. Ein Ölfilm über 400 Meter zieht sich im Moment durch die Donau bei Passau. Schuld daran ist der Kapitän eines Fahrgastschiffes. Der hatte aus Versehen etliche Liter Diesel in die Donau gepumpt. Eigentlich wollte er nur Wasser aus einem Tank ablassen, um das Schiff auszubalancieren. Die Feuerwehr hat jetzt Ölsperren aufgebaut. Warum der Diesel überhaupt im Wassertank war, ist unklar. Genauso wie die Folgen jetzt für die Umwelt. In der Fußball-Bundesliga hat der FC Bayern auf Schalke überraschend Punkte liegen lassen. Die Münchner kamen am Abend beim Aufsteiger nicht über ein 0:0 hinaus. Die weiteren Ergebnisse vom Samstag: Hoffenheim-Dortmund 2:3, Leverkusen-Union Berlin 4:0, Gladbach-Elversberg 3:4, Bremen-Leipzig 3:1 und Paderborn-Freiburg 0:1.
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3: Das ist aktuell los auf den Straßen bei uns in der Region. Fahr auf der A3 Regensburg in Richtung Passau vorsichtig. Zwischen Kreuz Deggendorf und Hengersberg kommt es zu Behinderungen wegen einer Baustelle. Wir bleiben noch auf der A3 Passau in Richtung Regensburg. Auch zwischen Hengersberg und Kreuz Deggendorf kommt es zu Behinderungen wegen einer Baustelle. Wir bleiben noch auf der A3 Regensburg in Richtung Nürnberg. Fahr auch zwischen Neumarkt in der Oberpfalz und Oberölsbach besonders vorsichtig. Hier kommt es zu Behinderungen wegen eines defekten LKWs.
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4: Es wird eine kühle Nacht heute, 6 bis 10 Grad kriegen wir. Es bleibt allerdings auch fast wolkenfrei und vor allem trocken. Lediglich in manchen Gebieten kann sich mal ein bisschen Nebel bilden. Der Wettertrend sieht super aus. Wir starten in einen wunderbar sonnigen Sonntag mit bis zu 26 Grad. Erwartet uns ein strahlend blauer Himmel.

0: Und so geht's dann auch erstmal in den Montag rein.
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hier die aktuellen Meldungen von den Straßen bei uns in der Region. Wenn du gerade auf der A3 Regensburg in Richtung Passau unterwegs bist, fahr zwischen den Anschlussstellen Kreuzdeggendorf und Hengersberg vorsichtig. Hier kommt es zu Verzögerungen wegen einer Baustelle. Wir bleiben noch auf der A3 Passau in Richtung Regensburg, auch zwischen Hengersberg und Kreuzdeggendorf.

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3: Ich bin Hendrik Daum. Einen Tag vor der heutigen Landtagswahl in Sachsen-Anhalt sind in der Landeshauptstadt Magdeburg Tausende auf die Straße gegangen, um für Demokratie und Weltoffenheit zu demonstrieren. Auf dem Domplatz in Magdeburg versammelten sich laut Polizei etwa 8.000 Menschen. Die Veranstalter sprachen von bis zu 20.000. Zu der Kundgebung hatte ein breites Bündnis aus Gewerkschaften und Zivilgesellschaft aufgerufen. Auch in anderen Städten Sachsen-Anhalts fanden Veranstaltungen für Demokratie und Vielfalt statt. Riesenjubel am späten Abend in Ottobrunn bei München. Die Spektrum-Trägerrakete des bayerischen Raumfahrtunternehmens ISA Aerospace ist erfolgreich ins All gestartet. Die Rakete hob kurz nach 22 Uhr vom norwegischen Weltraumbahnhof Andøya ab und erreichte, wie erhofft, die Erdumlaufbahn. Deutschland kann Raumfahrt, schrieb Bundesforschungsministerin Baer auf der Plattform X. Dass erstmals eine deutsche Trägerrakete den Erdorbit erreicht habe, sei ein Meilenstein. Ein Ölfilm über 400 Meter zieht sich im Moment durch die Donau bei Passau. Schuld daran ist der Kapitän eines Fahrgastschiffes. Der hatte aus Versehen etliche Liter Diesel in die Donau gepumpt. Eigentlich wollte er nur Wasser aus einem Tank ablassen, um das Schiff auszubalancieren. Die Feuerwehr hat jetzt Ölsperren aufgebaut. Warum der Diesel überhaupt im Wassertank war, ist unklar. Genauso wie die Folgen jetzt.

0: für die Umwelt. In der Fußball-Bundesliga hat der FC Bayern auf Schalke überraschend Punkte liegen lassen. Die Münchner kamen am Abend beim Aufsteiger nicht über ein 0:0 hinaus. Die weiteren Ergebnisse vom Samstag: Hoffenheim-Dortmund 2:3, Leverkusen-Union Berlin 4:0, Gladbach-Elversberg 3:4, Bremen-Leipzig 3:1 und Paderborn-Freiburg 0:1.
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2: Hier die aktuellen Meldungen von den Straßen bei uns in der Region. Fahr auf der A3 Regensburg in Richtung Passau besonders vorsichtig. Zwischen den Anschlussstellen Straubing und Bogen kommt es zu Behinderungen durch Personen auf dem Standstreifen. Wir bleiben noch auf der A3. Regensburg in Richtung Passau. Auch zwischen den Anschlussstellen Kreuz Deggendorf und Hengersberg kommt es zu Behinderungen wegen einer Baustelle auf dem Standstreifen. Wir bleiben noch auf der A3. Passau in Richtung Regensburg. Auch zwischen den Anschlussstellen Hengersberg und Kreuz Deggendorf kommt es zu Behinderungen wegen einer Baustelle auf dem Standstreifen.
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3: Kalt wird es heute in der Nacht. 6 bis 10 Grad sind angesagt, bleibt aber trocken. Höchstens ein paar Nebelfelder sind unterwegs. Der Wettertrend, der Sonntag wird schön. Mit viel Sonnenschein und strahlend blauem Himmel bis zu 26 Grad kriegen wir nochmal absolutes T-Shirt-Wetter.
1: Punkt. Punkt. 1 Uhr. 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
1: Hier die wichtigsten Meldungen von den Straßen bei uns in der Region. Fahr auf der A3 Regensburg in Richtung Passau vorsichtig. Zwischen den Anschlussstellen Kreuz Degendorf und Hengersberg kommt es zu Behinderungen wegen einer Baustelle. Ebenfalls auf der A3 Passau in Richtung Regensburg kommt es zwischen Hengersberg und Kreuz Degendorf zu Behinderungen wegen einer Baustelle.

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1: Ich bin Hendrik Daum. In Sachsen-Anhalt wird heute ein neuer Landtag gewählt. Knapp 1,7 Millionen Wahlberechtigte sind zur Stimmabgabe aufgerufen. Die Wahllokale öffnen um 8 Uhr und schließen um 18 Uhr. Die Wahl wird national und international mit großem Interesse verfolgt. Im Mittelpunkt steht die Frage, wie stark die AfD abschneidet und ob sie erstmals in einem Bundesland an die Regierung gelangt. Laut letzten Umfragen liegt die AfD mit ihrem Spitzenkandidaten Siegmund zwar deutlich vor der CDU von Ministerpräsident Schulze, zur absoluten Mehrheit fehlt ihr aber noch etwas. Es ist ein Riesenerfolg für das erst 2018 gegründete bayerische Raumfahrtunternehmen ISA Aerospace in Ottobrunn bei München. Seine Spektrum-Trägerrakete ist am späten Abend erfolgreich vom norwegischen Weltraumbahnhof Andøya ins All gestartet. Bundeskanzler Merz sprach vom Beginn einer neuen Ära, nachdem die 28 Meter lange Rakete die Grenze zum Weltraum erreicht hatte. Bundesforschungsministerin Baer schrieb auf X, dass erstmals eine deutsche Trägerrakete die Erdumlaufbahn erreicht habe, sei ein Meilenstein. Nicht zuletzt, weil Europa bei Satellitenstarts unabhängiger von US-Anbietern wie SpaceX werden will.

0: Ein Ölfilm über 400 Meter zieht im Moment durch die Donau bei Passau. Schuld daran ist der Kapitän eines Fahrgastschiffes. Der hatte aus Versehen etliche Liter Diesel in die Donau gepumpt. Eigentlich wollte er nur Wasser aus einem Tank ablassen, um das Schiff auszubalancieren. Die Feuerwehr hat jetzt Ölsperren aufgebaut. Warum der Diesel überhaupt im Wassertank war, ist unklar. Genauso wie die Folgen jetzt für die Umwelt. In der Fußball-Bundesliga hat der FC Bayern auf Schalke überraschend Punkte liegen lassen. Die Münchner kamen am Abend beim Aufsteiger nicht über ein 0:0 hinaus. Die weiteren Ergebnisse vom Samstag: Hoffenheim-Dortmund 2:3, Leverkusen-Union Berlin 4:0, Gladbach-Elversberg 3:4, Bremen-Leipzig 3:1 und Paderborn-Freiburg 0:1.
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2: Hier die aktuellen Meldungen von den Straßen bei uns in der Region. Fahr auf der A3 Regensburg in Richtung Passau vorsichtig. Zwischen Kreuz Deggendorf und Hengersberg kommt es zu Behinderungen wegen einer Baustelle. Wir bleiben noch auf der A3 Passau in Richtung Regensburg. Auch zwischen Hengersberg und Kreuz Deggendorf kommt es zu Behinderungen wegen einer Baustelle.
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3: Kalt wird es heute in der Nacht. 6 bis 10 Grad sind angesagt, bleibt aber trocken. Höchstens ein paar Nebelfelder sind unterwegs. Der Wettertrend, der Sonntag wird schön. Mit viel Sonnenschein und strahlend blauem Himmel bis zu 26 Grad kriegen wir nochmal absolutes T-Shirt-Wetter.
1: Punkt. Punkt. 2 Uhr. 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